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1: Der Rückblick auf die wichtigsten Meldungen der vergangenen Woche. Im Studio ist Michael Miem. Montag. Bei zwei Motorradunfällen in der Region sind zwei Fahrer schwer verletzt worden. Auf der L313 bei Montabaur Würzenborn verlor eine 66-Jährige auf regennasser Fahrbahn die Kontrolle über ihre Yamaha. Die Maschine kam in einer Linkskurve von der Straße ab und stürzte. Ein weiterer Unfall ereignete sich auf der L322 zwischen Reckenroth und Abergen-Michelbach. Dort kam ein 77-jähriger Motorradfahrer aus bislang ungeklärter Ursache von der Fahrbahn ab. Der Mann wurde schwerst verletzt und musste medizinisch versorgt werden. Beide Motorräder wurden bei den Unfällen stark beschädigt. Dienstag. Bei Hörgrenzhausen ist eine Frau bei einem Verkehrsunfall schwer verletzt worden. Sven Hillesheim.
2: Die Frau war auf der L308 von Fallenda in Richtung Hörgrenzhausen unterwegs, als sie wegen eines Wildwechsels nach links auswich. Dabei prallte ihr Wagen frontal gegen einen Baum. Die Fahrerin wurde vom Rettungsdienst und einem Notarzt in ein Krankenhaus gebracht. An dem Auto entstand Totalschaden. Die L308 war für die Rettungsarbeiten rund 2 Stunden vollständig gesperrt.
1: Mittwoch. Die Kleinkunstbühne Mons Tabor hört nach fast 40 Jahren Vereinsgeschichte zum Jahresende auf. Beim letzten Jahresplenum in Montabaur soll die Auflösung des Kulturvereins und dessen Abwicklung beschlossen werden. Mit dem 36. Kleinkunstfestival Folks and Fools in der Stadthalle endet im November auch die Veranstaltungsarbeit. Bereits zuvor waren Formate wie die Westerwälder Kabarettnacht und die Weltmusikreihe Musik in alten Dorfkirchen eingestellt worden. Auch Kabarett am Gelbach und das Varieté im Buchfinkenland werden künftig nicht mehr fortgeführt. Als Grund nennt der Verein fehlenden Nachwuchs für die ehrenamtliche Kulturarbeit. Die Aktiven wollen zugleich beraten, wie kulturelles Engagement in der Region auch künftig möglich bleibt. Donnerstag. Nach dem Sanierungsverfahren der Siegener Autohausgruppe Wahl sorgen bereits geleistete Anzahlungen auch bei vielen Kunden im Westerwald für Unsicherheit. Betroffen sind Autohäuser in Betzdorf, Montabaur und Koblenz. Eine allgemeingültige Aussage zu den Ansprüchen der Kunden kann die Unternehmensgruppe derzeit nicht treffen. Entscheidend ist unter anderem, ob ein Fahrzeug bereits geliefert wurde oder noch aussteht. Auch die rechtliche Einordnung der jeweiligen Zahlung spielt eine Rolle. Die Wahlgruppe befindet sich mit 6 operativen Gesellschaften in einem Sanierungsverfahren in Eigenverwaltung. Freitag. Die Stadt Limburg hat Widerspruch gegen die Baugenehmigung für die Erweiterung des Factory Outlet Centers in Montabaur eingelegt. Der Magistrat stimmte dem Schritt einstimmig zu. Die Kreisverwaltung des Westerwaldkreises hatte die Baugenehmigung im Februar erteilt. Geplant ist, die Verkaufsfläche von bisher rund 10.000 Quadratmetern um weitere 9.800 Quadratmeter zu vergrößern. Limburg sieht darin eine mögliche Belastung für den örtlichen Handel und die Innenstadt. Bürgermeister Hahn forderte auch andere betroffene Kommunen auf, ihre rechtlichen Möglichkeiten zu prüfen. Soweit der Wochenrückblick auf Radio Westerwald.
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1: Die K144 Ortsdurchfahrt Leuteroth ist gesperrt. Dort wird gebaut noch bis zum 20. Dezember. Der Verkehr wird umgeleitet bis zum 18. Dezember auf der K19 Ortsdurchfahrt Heimborn. Noch bis Januar 2027 ist in Heistenbach die K30 gesperrt. Sie ist nur für Anlieger und Busse freigegeben. In Streithausen wird gebaut. Betroffen ist dort die K21. Die Bauarbeiten dauern noch bis April 2027. Alle Verkehrsinfos gibt's für euch auf verkehr.radiowesterwald.de. Euch eine gute und sichere Fahrt durch die Region.

0: Hättest du mich töten sollen, als du die Gelegenheit dazu hattest?
1: Ich glaube, sie erwarten mich bereits.
2: Und ich halte diese Arbeit für sehr wichtig.
0: Sie sind der falsche Kerl zur falschen Zeit und stehen nur im Weg drauf.
3: Die Kino-News.
4: Ich wollte nur ihren Namen wissen.
3: Gemütlich im Kinosessel sitzt Michael Mien.
1: Meine Haare sind mein Markenzeichen.
3: Und ich finde, es riecht nach Popcorn und Zelluloid.
5: Film ab.
6: Mir laufen schon kalte Schauer über den Körper.
3: Heute gibt's Spannung auf zwei ganz unterschiedlichen Ebenen. Einmal wird im Netz gehackt, was das Zeug hält, und einmal geht es um Mistgabeln und ordentlich Wut auf den englischen König. Lifehack und The Uprising, der Aufstand, sind unsere beiden Kinotipps. Beide laufen bereits auf der großen Leinwand. Vier Jugendliche, jede Menge technisches Know-how und ein ziemlich gewagtes Hobby. In Lifehack machen junge Hacker Jagd auf Online-Betrüger und nutzen Sicherheitslücken großer Unternehmen für ihre eigenen Aktionen. Doch irgendwann wird aus dem digitalen Katz-und-Maus-Spiel eine Nummer zu groß. Die Gruppe nimmt das Kryptovermögen eines mächtigen Tech-Milliardärs ins Visier. Und plötzlich sind nicht mehr nur Computerprogramme ihre Gegner. Denn die Tochter des Milliardärs kommt den Jugendlichen auf die Spur. Sie zwingt die Gruppe, für sie das Vermögen ihres Vaters zu hacken. Damit geraten die vier immer tiefer in ein gefährliches Spiel, bei dem schnell klar wird, wer online glaubt, alles unter Kontrolle zu haben, kann sich gewaltig irren. Lifehack, ein 97-minütiger Thriller ab 12 Jahren. Dinosaurier bleiben Dauerbrenner im Kino. Was würdet ihr tun, wenn eure komplette Nachbarschaft plötzlich nicht mehr in den 1980er Jahren, sondern mitten in einer Welt voller Dinosaurier landet? Genau das passiert der Familie Platt in The End of Oak Street. Anne Hathaway und Ewan McGregor spielen die Eltern Denise und Greg, deren scheinbar idyllisches Vorstadtleben durch mysteriöse Ereignisse völlig aus den Fugen gerät. Ein kosmisches Ereignis erfasst schließlich die gesamte Straße und befördert sie an einen ziemlich gefährlichen Ort. In eine Welt, in der riesige Dinosaurier unterwegs sind. Regisseur David Robert Mitchell verbindet Science-Fiction, Mystery, Thriller und Dino-Action miteinander. Und wer jetzt an Jurassic Park denkt, liegt zumindest beim Thema Dinosaurier nicht ganz so falsch. Allerdings ist die Ausgangsidee hier deutlich ungewöhnlicher. The End of Oak Street, jetzt im Kino. Kleine Zeitreise gefällig? Ich nehme euch mit. England, im Jahr 1381. Die Bevölkerung leidet unter hohen Steuern, sozialer Ungleichheit und der harten Herrschaft von König Richard II. Ausgerechnet ein einfacher Bauer wird zum Anführer eines Aufstands gegen die englische Krone. Andrew Garfield übernimmt in The Uprising, der Aufstand, die Hauptrolle. Aus dem einfachen Mann wird dabei eine Symbolfigur für all jene, die sich gegen die bestehenden Machtverhältnisse auflehnen. Regie führt Paul Greengrass, unter anderem für Captain Phillips bekannt. Für die Produktion wurde übrigens auch in Bayern gedreht. Deutsche Landschaften mussten dafür ins mittelalterliche England verwandelt werden. Der Historienfilm ist ab 16 Jahren freigegeben und läuft bereits in den deutschen Kinos.
7: Nur noch diese eine Sache. Dann ist es vorbei.
8: Wissen, was läuft.
3: Auf die letzten Tage des Spätsommers 2026 vielleicht im Kino nochmal die Klimaanlage und zwei Filme mit zwei völlig unterschiedlichen Arten von Aufstand. In Lifehack legen sich vier Jugendliche digital mit einem mächtigen Tech-Milliardär an. In The Uprising, der Aufstand, geht es 1381 ganz klassisch gegen die Obrigkeit. Einmal moderner Cyber-Thriller, einmal großes Historiendrama.
9: Komm, Holz Maul.
3: Ist ja schon gut. Tschüss, bis zur nächsten Ausgabe.
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11: Das höre ich nicht zum ersten Mal.
3: Die Kino-News.
12: Ja, in der Tat.

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0: Wir haben 6 Uhr.
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2: Mit Michael Miem. Die Impfquote bei Kindern entwickelt sich in vielen EU-Staaten seit einigen Jahren nicht mehr positiv. Eine aktuelle Studie kommt zu dem Ergebnis, dass die Impfquoten zuletzt überwiegend stagnierten oder zurückgingen. Auch Deutschland ist von dieser Entwicklung betroffen. Die Untersuchung nennt mögliche Zusammenhänge mit der Corona-Pandemie und der Zeit danach, etwa Fehlinformationen und Veränderungen beim Vertrauen in Impfungen. Ein Problem, das sich die Staaten und Regierungen mit ihrem teils rigorosen Impfvorgehen in der Corona-Pandemie selbst verursacht haben. Und jetzt die wichtigsten Meldungen der vergangenen Tage noch einmal im Wochenrückblick. Montag. Rund 3,8 Millionen Menschen in Deutschland lebten 2025 in Haushalten, die mit Zahlungen an Energieversorger in Verzug waren. Weitere Details hat Sven Hillesheim.
3: Besonders häufig betroffen waren Mieter, während Menschen mit Wohneigentum ihre Rechnungen seltener nicht fristgerecht begleichen konnten. Gleichzeitig steigen auch andere Wohnkosten weiter. Für Wasser, Müllabfuhr und Gebäudereinigung mussten Haushalte im August über 3% mehr zahlen als ein Jahr zuvor.
2: Dienstag. Der Benzinpreis in Deutschland ist auf einen neuen Höchststand gestiegen. Der ADAC führt die Entwicklung neben der angespannten Lage im Nahen Osten auch auf eine zunehmende Entkopplung von Öl- und Spritpreisen zurück. Dazu auch die ADAC-Sprecherin Katharina Luca.
4: Wir hatten vergleichbare Werte Ende April und da lag zum Beispiel Super E10 bei rund 2,10 Euro. Und da erhoffen wir uns, dass einfach kartellrechtlich genauer hingeschaut wird. Man sollte dann auch wirklich immer die richtig günstigen Tankstellen anfahren, um eben hier die vielleicht so ein bisschen abzustrafen, die höhere Preise haben. Das heißt, wer vor 12 Uhr tankt, der tankt eigentlich am günstigsten im Tagesverlauf.
2: Mittwoch. Die Staatsanwaltschaften in Deutschland stehen vor einer wachsenden Zahl unbearbeiteter Verfahren. Nach Angaben des Deutschen Richterbundes waren erstmals bundesweit mehr als 1 Million Fälle noch nicht abgeschlossen. Gleichzeitig gingen im ersten Halbjahr 2026 mehr als 2,7 Millionen neue Verfahren ein. Der Verband warnt vor einer zunehmenden Belastung der Strafverfolgungsbehörden. Donnerstag. Nach dem Fund einer Drohne nahe des Luftwaffenstandortes in Wunsdorf prüfen die Ermittler einen möglichen Zusammenhang mit dem Vorfall am Flughafen Leipzig-Halle. In beiden Fällen soll das gleiche Drohnenmodell verwendet worden sein. Die Polizei sucht weitere Teile sowie Hinweise auf den möglichen Besitzer oder Piloten. Sprengstoff wurde bislang nicht entdeckt. Freitag. Mit Blick auf die kommende Heizperiode geraten die vergleichsweise niedrigen Füllstände der deutschen Gasspeicher zunehmend in den Blick. Die derzeit hohen Großhandelspreise machen das weitere Auffüllen der Speicher allerdings finanziell unattraktiv. Nach Einschätzung von Branchenvertretern fehlt damit teilweise der wirtschaftliche Anreiz, über vertraglich notwendige Mengen hinaus Gas einzulagern.
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1: Es klopfen wieder Regentropfen an die Fenster. In der Redaktion Gisela Hoff. Am Wochenende ist es im Norden stark bewölkt und gebietsweise wird es regnen. Im Küstenumfeld sind einzelne Gewitter nicht ausgeschlossen. Im Süden ist es nach Auflösung örtlicher Nebelfelder heiter bis sonnig. Erst am Sonntag verlagern sich die Wolken und der Regen in den Süden. Die Temperaturen erreichen 17 bis 27 Grad. In den Nächten ist es im Norden weiterhin bewölkt und gebietsweise wird es regnen. Vereinzelte Gewitter sind in der Nacht zum Montag nicht ausgeschlossen. Sonst ist es überwiegend trocken. Die Temperaturen sinken auf 16 bis 6 Grad. Die neue Woche beginnt im Norden und Nordosten mit Schauer und einzelnen Gewittern. Im Südwesten ist es dann heiter bis wolkig und trocken. Die Temperaturen erreichen dann 16 bis 23 Grad.
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1: In der Zeit vom 25. bis zum 28. September kommt es auf der A48 bei Hörgrenzhausen zu einer Vollsperrung. Dort finden Brückenarbeiten statt. Noch bis zum 9. Oktober ist die Wendelinus- und Kirchfelder Straße im Limburger Stadtteil Lindenholzhausen wegen Sanierungs-

Arbeiten gesperrt. Verkehrseinschränkungen gibt es in Entershausen. Dort ist die Rheinstraße noch mindestens bis November gesperrt. Eine Umleitung gibt es auch in Hörgrenzhausen über die Umgehungsstraße, weil die L308, der untere Teil der Rheinstraße, weiterhin wegen Bauarbeiten nicht befahrbar ist. Alle Verkehrsinfos gibt's für euch auf verkehr.radiowesterwald.de. Euch eine gute und sichere Fahrt durch die Region.

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1: Wer mit dem Auto in Urlaub fährt, muss für zuverlässige Pannenhilfe nicht zwingend Mitglied im ADAC sein. Ein aktueller Vergleich des unabhängigen Geldratgebers Finanztipp zeigt, mehrere Automobilclubs und Mobilitätsanbieter bieten vergleichbaren Schutz für die meisten Urlaubsreisen häufig günstiger an. Wer etwa statt eines weltweiten einen europaweiten Tarif wählt, kann bis zu 57 Euro pro Jahr sparen. Für Einzelpersonen empfiehlt Finanztipp den Tarif Mobil Premium von Mobil in Deutschland e.V. für 68 Euro im Jahr. Für Paare und Familien ist ACE Classic mit 82 Euro die günstigste Empfehlung, weil Partner und Kinder ohne Aufpreis mitversichert sind. Ebenfalls empfehlenswert ist der Mobilschutz Euro der BAVC Bruderhilfe. Der Tarif kostet nur wenig mehr, bietet aber zusätzliche Leistungen, etwa einen Mietwagen bereits ab der eigenen Haustür statt erst ab 50 Kilometern Entfernung. Der Vergleich zeigt außerdem, ein höherer Beitrag bedeutet nicht automatisch bessere Leistungen. So begrenzt der ADAC die Erstattung für Abschleppkosten auf 300 Euro, wenn ein Partnerunternehmen eingesetzt wird. Die von Finanztipp empfohlenen Tarife übernehmen organisierte Pannenhilfe und Abschleppen dagegen unbegrenzt. Je nach Leistung kostet eine ADAC-Mitgliedschaft jährlich bis zu 139 Euro pro Person. Ab 2027 steigen die Preise auf bis zu 174 Euro. Ein Tarifcheck lohnt sich gerade jetzt. Die Beitragserhöhung ist ein guter Anlass, den eigenen Pannenschutz zu vergleichen. Oft gibt es günstigere Alternativen mit vergleichbaren Leistungen, sagt man bei Finanztipp. Den passenden Tarif finden Verbraucherinnen und Verbraucher schnell und einfach in einer übersichtlichen Vergleichstabelle. Die Finanztipp-Redaktion hat 16 Tarife von 8 Automobilclubs und Mobilitätsanbietern anhand einheitlicher Mindestkriterien untersucht. 12 Tarife erfüllen alle Mindestanforderungen. Voraussetzung für eine Empfehlung waren unter anderem eine unbegrenzte Kostenübernahme für organisierte Pannenhilfe und Abschleppen sowie ausreichend hohe Leistungen für Hotelübernachtungen, Mietwagen und Taxifahrten nach einem Fahrzeugausfall. Den Pannenschutz sollte man rechtzeitig abschließen. Autofahrer sollten sich nicht darauf verlassen, bei einer Panne direkt vor Ort Mitglied in einem Automobilclub zu werden.
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1: Am Wochenende ziehen im Westerwald von Nordwesten zunehmend Wolken auf. In Ruppach-Goldhausen und Wilmenroth werden tagsüber 21 bis 25 Grad erreicht. Im Bergland bleibt es etwas kühler. In der Nacht wird es wechselnd bis stark bewölkt und vor allem nach Norden hin regnerisch. Später gehen die Niederschläge in einzelne Schauer über und die Wolken lockern auf. Nachts kühlt es auf 10 bis 7 Grad ab. Der Ausblick auf die neue Woche: Es bleibt wechselhaft, mit zeitweise mehr Sonne und meist trockenen Abschnitten.
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1: Die K144 Ortsdurchfahrt Leuteroth ist gesperrt. Dort wird gebaut noch bis zum 20. Dezember. Der Verkehr wird umgeleitet bis zum 18. Dezember auf der K19 Ortsdurchfahrt Heimborn. Noch bis Januar 2027 ist in Heistenbach die K30 gesperrt. Sie ist nur für Anlieger und Busse freigegeben. In Streithausen wird gebaut. Betroffen ist dort die K21. Die Bauarbeiten dauern noch bis April 2027. Alle Verkehrsinfos gibt für euch auf verkehr.radiowesterwald.de. Euch eine gute und sichere Fahrt durch die Region.

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1: Rückenschmerzen vorbeugen, beweglicher werden oder chronischen Erkrankungen entgegenwirken. Für gesetzlich Versicherte übernehmen Krankenkassen häufig einen Teil oder sogar die gesamten Kosten für zertifizierte Präventionskurse. Besonders gefragt sind Bewegungskurse, auf die rund 63% aller Teilnahmen entfallen. Weitere 31% betreffen Angebote zum Stressmanagement. Ernährung und Suchtprävention spielen mit zusammen lediglich rund 6% eine untergeordnete Rolle. Auffällig ist zudem der hohe Frauenanteil. 77% der Teilnehmenden sind Frauen, nur 23% Männer. Viele Menschen wissen gar nicht, dass ihre Krankenkasse Präventionskurse finanziell unterstützt, sagt man beim Reha-Sport Deutschland e.V. Dabei bieten diese Kurse die Chance, die eigene Gesundheit aktiv zu stärken, bevor Beschwerden überhaupt entstehen. Präventionskurse nach § 20 SGB V sind darauf ausgerichtet, gesundheitlichen Risiken frühzeitig entgegenzuwirken. Dazu gehören Bewegungsangebote ebenso wie Angebote zur Stressbewältigung oder Kurse zum Thema gesunde Ernährung. Nach erfolgreicher Teilnahme können Versicherte einen Großteil der Gebühren oder sogar die vollständigen Kosten erstattet bekommen. Ein Grund für die bislang zurückhaltende Nutzung war nach Einschätzung des Reha-Sport Deutschland e.V., dass viele Versicherte und auch Ärztinnen und Ärzte geeignete Präventionsangebote vor Ort nur schwer finden konnten. Mit dem neuen Internetportal prävention-direkt-finden.de der zentralen Prüfstelle Prävention steht seit diesem Jahr erstmals eine bundesweite Datenbank mit mehr als 120.000 zertifizierten Präventionsangeboten zur Verfügung. Ärztinnen und Ärzte können mit der Präventionsempfehlung gezielt auf entsprechende Kurse hinweisen. Prävention und Gesundheitsförderung gewinnen zunehmend an Bedeutung und sollen künftig einen noch größeren Stellenwert im Versorgungssystem einnehmen. Auch die aktuellen gesundheitspolitischen Reformbestrebungen verfolgen das Ziel, präventive Angebote stärker zu fördern und die Verantwortung des Einzelnen für die eigene Gesundheit zu stärken, so Reha-Sport Deutschland e.V. Von dieser Entwicklung profitieren auch Physiotherapiepraxen.
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0: Es ist 8 Uhr.
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2: Mit Michael Miem. Die Impfquote bei Kindern entwickelt sich in vielen EU-Staaten seit einigen Jahren nicht mehr positiv. Eine aktuelle Studie kommt zu dem Ergebnis, dass die Impfquoten zuletzt überwiegend stagnierten oder zurückgingen. Auch Deutschland ist von dieser Entwicklung betroffen. Die Untersuchung nennt mögliche Zusammenhänge mit der Corona-Pandemie und der Zeit danach, etwa Fehlinformationen und Veränderungen beim Vertrauen in Impfungen. Ein Problem, das sich die Staaten und Regierungen mit ihrem teils rigorosen Impfvorgehen in der Corona-Pandemie selbst verursacht haben. Und jetzt die wichtigsten Meldungen der vergangenen Tage noch einmal im Wochenrückblick. Montag. Rund 3,8 Millionen Menschen in Deutschland lebten 2025 in Haushalten, die mit Zahlungen an Energieversorger in Verzug waren. Weitere Details hat Sven Hillesheim.
3: Besonders häufig betroffen waren Mieter, während Menschen mit Wohneigentum ihre Rechnungen seltener nicht fristgerecht begleichen konnten. Gleichzeitig steigen auch andere Wohnkosten weiter. Für Wasser, Müllabfuhr und Gebäudereinigung mussten Haushalte im August über 3% mehr zahlen als ein Jahr zuvor.
2: Dienstag. Der Benzinpreis in Deutschland ist auf einen neuen Höchststand gestiegen. Der ADAC führt die Entwicklung neben der angespannten Lage im Nahen Osten auch auf eine zunehmende Entkopplung von Öl- und Spritpreisen zurück. Dazu auch die ADAC-Sprecherin Katharina Luca.
4: Wir hatten vergleichbare Werte Ende April und da lag zum Beispiel Super E10 bei rund 2,10 Euro. Und da erhoffen wir uns, dass einfach kartellrechtlich genauer hingeschaut wird. Man sollte dann auch wirklich immer die richtig günstigen Tankstellen anfahren, um eben hier die vielleicht so ein bisschen abzustrafen, die höhere Preise haben. Das heißt, wer vor 12 Uhr tankt, der tankt eigentlich am günstigsten im Tagesverlauf.
2: Mittwoch. Die Staatsanwaltschaften in Deutschland stehen vor einer wachsenden Zahl unbearbeiteter Verfahren. Nach Angaben des Deutschen Richterbundes waren erstmals bundesweit mehr als 1 Million Fälle noch nicht abgeschlossen. Gleichzeitig gingen im ersten Halbjahr 2026 mehr als 2,7 Millionen neue Verfahren ein. Der Verband warnt vor einer zunehmenden Belastung der Strafverfolgungsbehörden. Donnerstag. Nach dem Fund einer Drohne nahe des Luftwaffenstandortes in Wunsdorf prüfen die Ermittler einen möglichen Zusammenhang mit dem Vorfall am Flughafen Leipzig-Halle. In beiden Fällen soll das gleiche Drohnenmodell verwendet worden sein. Die Polizei sucht weitere Teile sowie Hinweise auf den möglichen Besitzer oder Piloten. Sprengstoff wurde bislang nicht entdeckt. Freitag. Mit Blick auf die kommende Heizperiode geraten die vergleichsweise niedrigen Füllstände der deutschen Gasspeicher zunehmend in den Blick. Die derzeit hohen Großhandelspreise machen das weitere Auffüllen der Speicher allerdings finanziell unattraktiv. Nach Einschätzung von Branchenvertretern fehlt damit teilweise der wirtschaftliche Anreiz, über vertraglich notwendige Mengen hinaus Gas einzulagern.
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1: Es klopfen wieder Regentropfen an die Fenster. In der Redaktion Gisela Hoff. Am Wochenende ist es im Norden stark bewölkt und gebietsweise wird es regnen. Im Küstenumfeld sind einzelne Gewitter nicht ausgeschlossen. Im Süden ist es nach Auflösung örtlicher Nebelfelder heiter bis sonnig. Erst am Sonntag verlagern sich die Wolken und der Regen in den Süden. Die Temperaturen erreichen 17 bis 27 Grad. In den Nächten ist es im Norden weiterhin bewölkt und gebietsweise wird es regnen. Vereinzelte Gewitter sind in der Nacht zum Montag nicht ausgeschlossen. Sonst ist es überwiegend trocken. Die Temperaturen sinken auf 16 bis 6 Grad. Die neue Woche beginnt im Norden und Nordosten mit Schauer und einzelnen Gewittern. Im Südwesten ist es dann heiter bis wolkig und trocken. Die Temperaturen erreichen dann 16 bis 23 Grad.
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1: In der Zeit vom 25. bis zum 28. September kommt es auf der A48 bei Hörgrenzhausen zu einer Vollsperrung. Dort finden Brückenarbeiten statt. Noch bis zum 9. Oktober ist die Wendelinus- und Kirchfelder Straße im Limburger Stadtteil Lindenholzhausen wegen Sanierungsarbeiten gesperrt. Verkehrseinschränkungen gibt es in Nentershausen. Dort ist die Rheinstraße noch mindestens bis November gesperrt. Eine Umleitung gibt es auch in Hörgrenzhausen über die Umgehungsstraße, weil die L308, der untere Teil der Rheinstraße, weiterhin wegen Bauarbeiten nicht befahrbar ist. Alle Verkehrsinfos gibt's für euch auf verkehr.radiowesterwald.de. Euch eine gute und sichere Fahrt durch die Region.

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1: Bis 1,6 mm Profiltiefe dürfen Winterreifen in Deutschland benutzt werden. Bei einer geringeren Profiltiefe müssen sie per Gesetz ausgetauscht werden. Aber sind Reifen bei diesem Abnutzungsgrad überhaupt noch sicher? Der ADAC hat diese Frage in einer Studie untersucht. 5 ausgewählte Winterreifen unterschiedlicher Hersteller und Preisklassen wurden mit Hilfe einer speziellen Maschine auf 2 und 4 mm Restprofil abgetragen. Im Anschluss mussten sie Handling- und Bremsversuche auf nasser und schneebedeckter Fahrbahn absolvieren. Im Ergebnis zeigt sich ein recht einheitliches Bild. Bis 4 mm Restprofil verlieren die Reifen in vielen Kategorien naturgemäß an Leistung, allerdings ist dieser Verlust aus technischer Sicht noch vertretbar. Zwischen 4 und 2 mm wird der Leistungseinbruch erheblich stärker und der Reifen kann sich schnell zu einem Sicherheitsrisiko entwickeln. Insbesondere Aquaplaning wird bei abnehmender Profiltiefe zum Problem. Als Basis für den Vergleich wurde die Fahrsicherheitsbewertung des ADAC-Reifentests verwendet. In der Kategorie Aquaplaning längs lag der durchschnittliche Verlust in der Bewertung zwischen Neuzustand und 4 mm Profil bei -12%. Bei den Reifen mit 2 mm Restprofiltiefe brach die Leistung im Schnitt um 22% ein. Beim querverlaufenden Aquaplaning, wie es zum Beispiel in Kurven zu finden ist, liegt der Verlust sogar bei 25% im Mittel. In der Praxis bedeutet das, die Reifen mit 2 mm Profil würden bereits bei deutlich geringeren Geschwindigkeiten aufschwimmen und der Fahrer könnte dabei die Kontrolle verlieren. Beim Bremsen auf Schnee lag der Bewertungsverlust zwischen Neuzustand und 2 mm Profil bei -20%. Wie stark sich dieser Effekt im Alltag auswirkt, zeigt das exemplarische Beispiel des Bridgestone. Beim Bremsen auf Schnee von 30 km/h bis Stillstand hätte der 2 mm Reifen gerade etwas mehr als die Hälfte der Geschwindigkeit abgebaut, während der gleiche im Neuzustand schon stehen würde. Diese Entwicklungen lassen sich über nahezu alle Kategorien des Reifentests beobachten. Der ADAC empfiehlt daher allen Autofahrern, dass ein Winterreifen bei einem Restprofil von 4 mm ausgetauscht werden sollte. Auch ein Premiumreifen ersetzt eine fehlende Profiltiefe nicht.
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1: Die Landesvertretung der Schüler und die jungen Liberalen Rheinland-Pfalz lehnen das geplante pauschale Handyverbot an Schulen bis zur 10. Klasse ab. Sie kritisieren den Vorstoß als Symbolpolitik und fordern stattdessen mehr Medienkompetenz und Eigenverantwortung der Schulen. Nach Ansicht der Organisationen sollten Schulen selbst passende Regeln für den Umgang mit Smartphones entwickeln können. Digitale Geräte müssten zudem auch als Recherche- und Arbeitsmittel im Unterricht genutzt werden können.
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1: Der Rückblick auf die wichtigsten Meldungen der vergangenen Woche. Im Studio ist Michael Miem. Montag. Bei zwei Motorradunfällen in der Region sind zwei Fahrer schwer verletzt worden. Auf der L313 bei Montabaur Würzenborn verlor eine 66-Jährige auf regennasser Fahrbahn die Kontrolle über ihre Yamaha. Die Maschine kam in einer Linkskurve von der Straße ab und stürzte. Ein weiterer Unfall ereignete sich auf der L322 zwischen Reckenroth und Abergen-Michelbach. Dort kam ein 77-jähriger Motorradfahrer aus bislang ungeklärter Ursache von der Fahrbahn ab. Der Mann wurde schwerst verletzt und musste medizinisch versorgt werden. Beide Motorräder wurden bei den Unfällen stark beschädigt. Dienstag. Bei Hörgrenzhausen ist eine Frau bei einem Verkehrsunfall schwer verletzt worden. Sven Hillesheim.
2: Die Frau war auf der L308 von Fallenda in Richtung Hörgrenzhausen unterwegs, als sie wegen eines Wildwechsels nach links auswich. Dabei prallte ihr Wagen frontal gegen einen Baum. Die Fahrerin wurde vom Rettungsdienst und einem Notarzt in ein Krankenhaus gebracht. An dem Auto entstand Totalschaden. Die L308 war für die Rettungsarbeiten rund 2 Stunden vollständig gesperrt.
1: Mittwoch. Die Kleinkunstbühne Mons Tabor hört nach fast 40 Jahren Vereinsgeschichte zum Jahresende auf. Beim letzten Jahresplenum in Montabaur soll die Auflösung des Kulturvereins und dessen Abwicklung beschlossen werden. Mit dem 36. Kleinkunstfestival Folks and Fools in der Stadthalle endet im November auch die Veranstaltungsarbeit. Bereits zuvor waren Formate wie die Westerwälder Kabarettnacht und die Weltmusikreihe Musik in alten Dorfkirchen eingestellt worden. Auch Kabarett am Gelbach und das Varieté im Buchfinkenland werden künftig nicht mehr fortgeführt. Als Grund nennt der Verein fehlenden Nachwuchs für die ehrenamtliche Kulturarbeit. Die Aktiven wollen zugleich beraten, wie kulturelles Engagement in der Region auch künftig möglich bleibt. Donnerstag. Nach dem Sanierungsverfahren der Siegener Autohausgruppe Wahl sorgen bereits geleistete Anzahlungen auch bei vielen Kunden im Westerwald für Unsicherheit. Betroffen sind Autohäuser in Betzdorf, Montabaur und Koblenz. Eine allgemeingültige Aussage zu den Ansprüchen der Kunden kann die Unternehmensgruppe derzeit nicht treffen. Entscheidend ist unter anderem, ob ein Fahrzeug bereits geliefert wurde oder noch aussteht. Auch die rechtliche Einordnung der jeweiligen Zahlung spielt eine Rolle. Die Wahlgruppe befindet sich mit 6 operativen Gesellschaften in einem Sanierungsverfahren in Eigenverwaltung. Freitag. Die Stadt Limburg hat Widerspruch gegen die Baugenehmigung für die Erweiterung des Factory Outlet Centers in Montabaur eingelegt. Der Magistrat stimmte dem Schritt einstimmig zu. Die Kreisverwaltung des Westerwaldkreises hatte die Baugenehmigung im Februar erteilt. Geplant ist, die Verkaufsfläche von bisher rund 10.000 Quadratmetern um weitere 9.800 Quadratmeter zu vergrößern. Limburg sieht darin eine mögliche Belastung für den örtlichen Handel und die Innenstadt. Bürgermeister Hahn forderte auch andere betroffene Kommunen auf, ihre rechtlichen Möglichkeiten zu prüfen. Soweit der Wochenrückblick auf Radio Westerwald.
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1: Die K144 Ortsdurchfahrt Leuteroth ist gesperrt. Dort wird gebaut noch bis zum 20. Dezember. Der Verkehr wird umgeleitet bis zum 18. Dezember auf der K19 Ortsdurchfahrt Heimborn. Noch bis Januar 2027 ist in Heistenbach die K30 gesperrt. Sie ist nur für Anlieger und Busse freigegeben. In Streithausen wird gebaut. Betroffen ist dort die K21. Die Bauarbeiten dauern noch bis April 2027. Alle Verkehrsinfos gibt's für euch auf verkehr.radiowesterwald.de. Euch eine gute und sichere Fahrt durch die Region.

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1: Wer mit dem Auto in Urlaub fährt, muss für zuverlässige Pannenhilfe nicht zwingend Mitglied im ADAC sein. Ein aktueller Vergleich des unabhängigen Geldratgebers Finanztipp zeigt, mehrere Automobilclubs und Mobilitätsanbieter bieten vergleichbaren Schutz für die meisten Urlaubsreisen häufig günstiger an. Wer etwa statt eines weltweiten einen europaweiten Tarif wählt, kann bis zu 57 Euro pro Jahr sparen. Für Einzelpersonen empfiehlt Finanztipp den Tarif Mobil Premium von Mobil in Deutschland e.V. für 68 Euro im Jahr. Für Paare und Familien ist ACE Classic mit 82 Euro die günstigste Empfehlung, weil Partner und Kinder ohne Aufpreis mitversichert sind. Ebenfalls empfehlenswert ist der Mobilschutz Euro der BAVC Bruderhilfe. Der Tarif kostet nur wenig mehr, bietet aber zusätzliche Leistungen, etwa einen Mietwagen bereits ab der eigenen Haustür statt erst ab 50 Kilometern Entfernung. Der Vergleich zeigt außerdem, ein höherer Beitrag bedeutet nicht automatisch bessere Leistungen. So begrenzt der ADAC die Erstattung für Abschleppkosten auf 300 Euro, wenn ein Partnerunternehmen eingesetzt wird. Die von Finanztipp empfohlenen Tarife übernehmen organisierte Pannenhilfe und Abschleppen dagegen unbegrenzt. Je nach Leistung kostet eine ADAC-Mitgliedschaft jährlich bis zu 139 Euro pro Person. Ab 2027 steigen die Preise auf bis zu 174 Euro. Ein Tarifcheck lohnt sich gerade jetzt. Die Beitragserhöhung ist ein guter Anlass, den eigenen Pannenschutz zu vergleichen. Oft gibt es günstigere Alternativen mit vergleichbaren Leistungen, sagt man bei Finanztipp. Den passenden Tarif finden Verbraucherinnen und Verbraucher schnell und einfach in einer übersichtlichen Vergleichstabelle. Die Finanztipp-Redaktion hat 16 Tarife von 8 Automobilclubs und Mobilitätsanbietern anhand einheitlicher Mindestkriterien untersucht. 12 Tarife erfüllen alle Mindestanforderungen. Voraussetzung für eine Empfehlung waren unter anderem eine unbegrenzte Kostenübernahme für organisierte Pannenhilfe und Abschleppen sowie ausreichend hohe Leistungen für Hotelübernachtungen, Mietwagen und Taxifahrten nach einem Fahrzeugausfall. Den Pannenschutz sollte man rechtzeitig abschließen. Autofahrer sollten sich nicht darauf verlassen, bei einer Panne direkt vor Ort Mitglied in einem Automobilclub zu werden.
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1: Der Breitbandausbau im Westerwaldkreis soll mit umfangreicher Förderung weiter vorangetrieben werden. Dafür wurde im Rahmen der Gigabit-Richtlinie ein Förderantrag beim Bund gestellt. Der Bund hat eine vorläufige Förderung von fast 50 Millionen Euro bewilligt. Vom Land Rheinland-Pfalz kommen voraussichtlich weitere 40 Millionen Euro. Damit verbleibt für den Westerwaldkreis ein Eigenanteil von knapp 10 Millionen Euro. Mit dem Projekt soll die digitale Infrastruktur im gesamten Landkreis weiter verbessert werden.
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0: Es ist 10 Uhr.
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2: Mit Michael Mien. Die Impfquote bei Kindern entwickelt sich in vielen EU-Staaten seit einigen Jahren nicht mehr positiv. Eine aktuelle Studie kommt zu dem Ergebnis, dass die Impfquoten zuletzt überwiegend stagnierten oder zurückgingen. Auch Deutschland ist von dieser Entwicklung betroffen. Die Untersuchung nennt mögliche Zusammenhänge mit der Corona-Pandemie und der Zeit danach, etwa Fehlinformationen und Veränderungen beim Vertrauen in Impfungen. Ein Problem, das sich die Staaten und Regierungen mit ihrem teils rigorosen Impfvorgehen in der Corona-Pandemie selbst verursacht haben. Und jetzt die wichtigsten Meldungen der vergangenen Tage noch einmal im Wochenrückblick. Montag. Rund 3,8 Millionen Menschen in Deutschland lebten 2025 in Haushalten, die mit Zahlungen an Energieversorger in Verzug waren. Weitere Details hat Sven Hillesheim.
3: Besonders häufig betroffen waren Mieter, während Menschen mit Wohneigentum ihre Rechnungen seltener nicht fristgerecht begleichen konnten. Gleichzeitig steigen auch andere Wohnkosten weiter. Für Wasser, Müllabfuhr und Gebäudereinigung mussten Haushalte im August über 3% mehr zahlen als ein Jahr zuvor.
2: Dienstag. Der Benzinpreis in Deutschland ist auf einen neuen Höchststand gestiegen. Der ADAC führt die Entwicklung neben der angespannten Lage im Nahen Osten auch auf eine zunehmende Entkopplung von Öl- und Spritpreisen zurück. Dazu auch die ADAC-Sprecherin Katharina Luca.
4: Wir hatten vergleichbare Werte Ende April und da lag zum Beispiel Super E10 bei rund 2,10 Euro. Und da erhoffen wir uns, dass einfach kartellrechtlich genauer hingeschaut wird. Man sollte dann auch wirklich immer die richtig günstigen Tankstellen anfahren, um eben hier die vielleicht so ein bisschen abzustrafen, die höhere Preise haben. Das heißt, wer vor 12 Uhr tankt, der tankt eigentlich am günstigsten im Tagesverlauf.
2: Mittwoch. Die Staatsanwaltschaften in Deutschland stehen vor einer wachsenden Zahl unbearbeiteter Verfahren. Nach Angaben des Deutschen Richterbundes waren erstmals bundesweit mehr als 1 Million Fälle noch nicht abgeschlossen. Gleichzeitig gingen im ersten Halbjahr 2026 mehr als 2,7 Millionen neue Verfahren ein. Der Verband warnt vor einer zunehmenden Belastung der Strafverfolgungsbehörden. Donnerstag. Nach dem Fund einer Drohne nahe des Luftwaffenstandortes in Wunsdorf prüfen die Ermittler einen möglichen Zusammenhang mit dem Vorfall am Flughafen Leipzig-Halle. In beiden Fällen soll das gleiche Drohnenmodell verwendet worden sein. Die Polizei sucht weitere Teile sowie Hinweise auf den möglichen Besitzer oder Piloten. Sprengstoff wurde bislang nicht entdeckt. Freitag. Mit Blick auf die kommende Heizperiode geraten die vergleichsweise niedrigen Füllstände der deutschen Gasspeicher zunehmend in den Blick. Die derzeit hohen Großhandelspreise machen das weitere Auffüllen der Speicher allerdings finanziell unattraktiv. Nach Einschätzung von Branchenvertretern fehlt damit teilweise der wirtschaftliche Anreiz, über vertraglich notwendige Mengen hinaus Gas einzulagern.
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1: Es klopfen wieder Regentropfen an die Fenster. In der Redaktion Gisela Hoff. Am Wochenende ist es im Norden stark bewölkt und gebietsweise wird es regnen. Im Küstenumfeld sind einzelne Gewitter nicht ausgeschlossen. Im Süden ist es nach Auflösung örtlicher Nebelfelder heiter bis sonnig. Erst am Sonntag verlagern sich die Wolken und der Regen in den Süden. Die Temperaturen erreichen 17 bis 27 Grad. In den Nächten ist es im Norden weiterhin bewölkt und gebietsweise wird es regnen. Vereinzelte Gewitter sind in der Nacht zum Montag nicht ausgeschlossen. Sonst ist es überwiegend trocken. Die Temperaturen sinken auf 16 bis 6 Grad. Die neue Woche beginnt im Norden und Nordosten mit Schauer und einzelnen Gewittern. Im Südwesten ist es dann heiter bis wolkig und trocken. Die Temperaturen erreichen dann 16 bis 23 Grad.
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1: In der Zeit vom 25. bis zum 28. September kommt es auf der A48 bei Hörgrenzhausen zu einer Vollsperrung. Dort finden Brückenarbeiten statt. Noch bis zum 9. Oktober ist die Wendelinus- und Kirchfelder Straße im Limburger Stadtteil Lindenholzhausen wegen Sanierungsarbeiten gesperrt. Verkehrseinschränkungen gibt es in Nentershausen. Dort ist die Rheinstraße noch mindestens bis November gesperrt. Eine Umleitung gibt es auch in Hörgrenzhausen über die Umgehungsstraße, weil die L308, der untere Teil der Rheinstraße, weiterhin wegen Bauarbeiten nicht befahrbar ist. Alle Verkehrsinfos gibt's für euch auf verkehr.radiowesterwald.de. Euch eine gute und sichere Fahrt durch die Region.

0: Im Westerwald zeigt sich das Wochenende mit zunehmenden Wolken, bleibt aber meist trocken. In Ruppach-Goldhausen werden tagsüber 21 bis 25 Grad erreicht. Nachts sinken die Werte auf 14 bis 9 Grad. Die neue Woche wird wieder etwas freundlicher. Ein paar spätsommerliche Tage sind noch möglich, bevor der Herbst dann vollständig übernimmt. Das ausführliche Westerwaldwetter hier bei uns in einer guten halben Stunde.
1: Mich töten sollen, als du die Gelegenheit dazu hattest.
2: Ich glaube, sie erwarten mich bereits.
3: Ich halte diese Arbeit für sehr wichtig.
1: Sie sind der falsche Kerl zur falschen Zeit und stehen nur im Weg drauf.
4: Die Kino-News.
5: Ich wollte nur ihren Namen wissen.
4: Gemütlich im Kinosessel sitzt Michael Mien.
2: Meine Haare sind mein Markenzeichen.
4: Und ich finde, es riecht nach Popcorn und Zelluloid.
6: Film ab.
7: Mir laufen schon kalte Schauer über den Körper.
4: Heute gibt's Spannung auf zwei ganz unterschiedlichen Ebenen. Einmal wird im Netz gehackt, was das Zeug hält, und einmal geht es um Mistgabeln und ordentlich Wut auf den englischen König. Lifehack und The Uprising, der Aufstand, sind unsere beiden Kinotipps. Beide laufen bereits auf der großen Leinwand. Vier Jugendliche, jede Menge technisches Know-how und ein ziemlich gewagtes Hobby. In Lifehack machen junge Hacker Jagd auf Online-Betrüger und nutzen Sicherheitslücken großer Unternehmen für ihre eigenen Aktionen. Doch irgendwann wird aus dem digitalen Katz-und-Maus-Spiel eine Nummer zu groß. Die Gruppe nimmt das Kryptovermögen eines mächtigen Tech-Milliardärs ins Visier. Und plötzlich sind nicht mehr nur Computerprogramme ihre Gegner. Denn die Tochter des Milliardärs kommt den Jugendlichen auf die Spur. Sie zwingt die Gruppe, für sie das Vermögen ihres Vaters zu hacken. Damit geraten die vier immer tiefer in ein gefährliches Spiel, bei dem schnell klar wird, wer online glaubt, alles unter Kontrolle zu haben, kann sich gewaltig irren. Lifehack, ein 97-minütiger Thriller ab 12 Jahren. Dinosaurier bleiben Dauerbrenner im Kino. Was würdet ihr tun, wenn eure komplette Nachbarschaft plötzlich nicht mehr in den 1980er Jahren, sondern mitten in einer Welt voller Dinosaurier landet? Genau das passiert der Familie Platt in The End of Oak Street. Anne Hathaway und Ewan McGregor spielen die Eltern Denise und Greg, deren scheinbar idyllisches Vorstadtleben durch mysteriöse Ereignisse völlig aus den Fugen gerät. Ein kosmisches Ereignis erfasst schließlich die gesamte Straße und befördert sie an einen ziemlich gefährlichen Ort. In eine Welt, in der riesige Dinosaurier unterwegs sind. Regisseur David Robert Mitchell verbindet Science-Fiction, Mystery, Thriller und Dino-Action miteinander. Und wer jetzt an Jurassic Park denkt, liegt zumindest beim Thema Dinosaurier nicht ganz so falsch. Allerdings ist die Ausgangsidee hier deutlich ungewöhnlicher. The End of Oak Street, jetzt im Kino. Kleine Zeitreise gefällig? Ich nehme euch mit. England im Jahr 1381. Die Bevölkerung leidet unter hohen Steuern, sozialer Ungleichheit und der harten Herrschaft von König Richard II. Ausgerechnet ein einfacher Bauer wird zum Anführer eines Aufstands gegen die englische Krone. Andrew Garfield übernimmt in The Uprising, der Aufstand, die Hauptrolle. Aus dem einfachen Mann wird dabei eine Symbolfigur für all jene, die sich gegen die bestehenden Machtverhältnisse auflehnen. Regie führt Paul Greengrass, unter anderem für Captain Phillips bekannt. Für die Produktion wurde übrigens auch in Bayern gedreht. Deutsche Landschaften mussten dafür ins mittelalterliche England verwandelt werden. Der Historienfilm ist ab 16 Jahren freigegeben und läuft bereits in den deutschen Kinos.
8: Nur noch diese eine Sache. Dann ist es vorbei.
9: Wissen, was läuft.
4: Auf die letzten Tage des Spätsommers 2026 vielleicht im Kino nochmal die Klimaanlage. Und zwei Filme mit zwei völlig unterschiedlichen Arten von Aufstand. In Lifehack legen sich vier Jugendliche digital mit einem mächtigen Tech-Milliardär an. In The Uprising, der Aufstand, geht es 1381 ganz klassisch gegen die Obrigkeit. Einmal moderner Cyber-Thriller, einmal großes Historiendrama.
10: Komm, Holz Maul.
4: Ist ja schon gut. Tschüss, bis zur nächsten Ausgabe.
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12: Das höre ich nicht zum ersten Mal.
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1: Der Westerwaldkreis will den Ausbau von Radwegeverbindungen in der Region finanziell unterstützen. Für einen geplanten Verbindungsweg zwischen Unnau und Nistertal sind Gesamtkosten von rund 1 Million Euro veranschlagt. Der Kreis soll sich daran mit dem maximal möglichen Zuschuss von 50.000 Euro beteiligen. Auch in Walmeroth ist ein Lückenschluss im Radwegenetz geplant. Bei Gesamtkosten von 148.000 Euro kann der Kreis ebenfalls bis zu 50.000 Euro beisteuern. Die Projekte sollen sowohl die Radverkehrsverbindungen als auch die Erreichbarkeit für den landwirtschaftlichen Verkehr verbessern.
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1: Am Wochenende ziehen im Westerwald von Nordwesten zunehmend Wolken auf. In Ruppach-Goldhausen und Wilmenroth werden tagsüber 21 bis 25 Grad erreicht. Im Bergland bleibt es etwas kühler. In der Nacht wird es wechselnd bis stark bewölkt und vor allem nach Norden hin regnerisch. Später gehen die Niederschläge in einzelne Schauer über und die Wolken lockern auf. Nachts kühlt es auf 10 bis 7 Grad ab. Der Ausblick auf die neue Woche: Es bleibt wechselhaft, mit zeitweise mehr Sonne und meist trockenen Abschnitten.
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1: Die K144 Ortsdurchfahrt Leuteroth ist gesperrt. Dort wird gebaut noch bis zum 20. Dezember. Der Verkehr wird umgeleitet bis zum 18. Dezember auf der K19 Ortsdurchfahrt Heimborn. Noch bis Januar 2027 ist in Heistenbach die K30 gesperrt. Sie ist nur für Anlieger und Busse freigegeben. In Streithausen wird gebaut. Betroffen ist dort die K21. Die Bauarbeiten dauern noch bis April 2027. Alle Verkehrsinfos gibt für euch auf verkehr.radiowesterwald.de. Euch eine gute und sichere Fahrt durch die Region.

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1: Das öffentliche Nahverkehrsangebot im Kreis soll überprüft und teilweise neu organisiert werden. Ein Arbeitskreis hat mögliche Einsparungen bei wenig genutzten Verbindungen und Parallelverkehren untersucht. Betroffen sind unter anderem die Linien 470, 477 und 481. Auch bei Randzeiten der Linien 450 und 449 sollen wenig genutzte Fahrten auf eine mögliche Streichung geprüft werden. Gleichzeitig ist vorgesehen, für die Augst-Gemeinden und die Linie 481 ein Rufbussystem zu entwickeln. Ein Pilotbetrieb soll möglichst schnell umgesetzt werden und könnte später auf weitere Linien ausgeweitet werden.
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0: Es ist 12 Uhr.
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2: Im Studio ist Michael Miem. Im Süden Spaniens hat der Bau einer großen Anlage für grünen Wasserstoff begonnen. Das zuständige Energieunternehmen investiert in der ersten Phase rund 1 Milliarde Euro in das Projekt. Mit einer Leistung von 300 Megawatt sollen dort künftig jährlich 50.000 Tonnen Wasserstoff aus erneuerbarer Energie erzeugt werden. Nach Angaben der spanischen Regierung könnten dadurch pro Jahr etwa 250.000 Tonnen Kohlendioxid eingespart werden. Die Anlage wird mit 304 Millionen Euro aus dem EU-Aufbauprogramm gefördert und soll nach derzeitiger Planung zum Jahreswechsel 2027/28 die Produktion aufnehmen. Eine etwas größere Anlage entsteht derzeit auch im niedersächsischen Emden. Die Inflationserwartungen der Verbraucher im Euroraum sind im August weiter gestiegen. Für die kommenden 12 Monate rechnen die Befragten im Schnitt mit einer Teuerungsrate von 3% nach 2,9% im Juli. Auch für die mittlere Frist erhöhte sich die Erwartung. Für die nächsten 3 Jahre werden 2,9% Inflation angenommen. Auf Sicht von 5 Jahren legten die Erwartungen ebenfalls leicht zu. In einer aktuellen Umfrage rechnen 48% der Befragten damit, dass Friedrich Merz zum Jahreswechsel nicht mehr Bundeskanzler sein wird. 31% gehen dagegen davon aus, dass er im Amt bleibt. Hintergrund der Befragung ist unter anderem das schwache Abschneiden der CDU bei den Landtagswahlen in Sachsen-Anhalt, das innerparteiliche Diskussionen über Merz ausgelöst hat. Auch die bevorstehenden Wahlen in Berlin und Mecklenburg-Vorpommern könnten die Debatte über seine politische Zukunft beeinflussen. Beim Wahlkampf in Berlin haben die Fanboys von Friedrich Merz die Hoffnung noch nicht aufgegeben.
3: Der Kanzler hat eine sehr souveräne Rede heute gehalten, auch gut die Grundsätze der CDU und der Demokratie auch angesprochen. Deswegen muss ich sagen, heute, also im Allgemeinen, hat er mir super gefallen.
4: Wenn man das losgelöst sieht von den Turbulenzen der letzten Tage, dann würde ich sagen, ja, es hat geholfen.
2: Zu den Wahlen in seinem Bundesland auch der Ministerpräsident von Mecklenburg-Vorpommern, Daniel Peters.
5: Wir erleben gerade eine Zuspitzung des Wahlkampfs zwischen Schwesig und der AfD. Dabei sage ich ganz klar, es ist eigentlich völlig egal, wer am Ende vorne liegt. Wichtig ist, dass wir eine verlässliche, gute Regierung bekommen. Und das geht nicht mit radikalen Kräften, das geht nicht mit denjenigen, die sich am politischen Rand befinden, weil das dem Land Mecklenburg-Vorpommern nicht zugutekommt.
2: Sagt der Ministerpräsident von Mecklenburg-Vorpommern, Daniel Peters.
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1: Eine Kaltfront greift auf den Nordwesten und die Mitte Deutschlands über, in der Redaktion Gisela Hoff. Heute wird es wechselnd bewölkt mit einzelnen Schauern oder etwas Regen, aber auch mit etwas längeren sonnigen Abschnitten bei Temperaturen zwischen 17 und 23 Grad. An den Küsten weht ein stark böiger Südwestwind. In der Nacht bleibt es wolkig, im Allgemeinen klingen die Niederschläge ab, allerdings zieht in der zweiten Nachthälfte im Nordwesten dichte Bewölkung auf und stellenweise wird es regnen. Die Temperaturen erreichen 13 bis 15 Grad. Morgen wird es bei teils starker Bewölkung in der Nordhälfte gebietsweise regnen. In der Südhälfte wird es nach Nebelauflösung ein schöner Tag. Die Temperaturen sind mit 19 bis 26 Grad wieder etwas wärmer.
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2: In der Zeit vom 25. bis zum 28. September kommt es auf der A48 bei Hörgrenzhausen zu einer Vollsperrung. Dort finden Brückenarbeiten statt. Noch bis zum 9. Oktober ist die Wendelinus- und Kirchwelder Straße im Limburger Stadtteil Lindenholzhausen wegen Sanierungsarbeiten gesperrt. Verkehrseinschränkungen gibt es in Nentershausen. Dort ist die Rheinstraße noch mindestens bis November gesperrt. Eine Umleitung gibt es auch in Hörgrenzhausen über die Umgehungsstraße, weil die L308, der untere Teil der Rheinstraße, weiterhin wegen Bauarbeiten nicht befahrbar ist. Alle Verkehrsinfos gibt's für euch auf verkehr.radiowesterwald.de. Euch eine gute und sichere Fahrt durch die Region.

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1: Was beim Fahrrad mittlerweile gang und gäbe ist, müsste doch auch beim Auto funktionieren, dachte man sich bei Vilocar, einer Marke der Vilonda GmbH. Denn mittlerweile hat sich das Prinzip des Dienstradleasings etabliert. Bei Vilocar überträgt man dieses Prinzip vom Fahrrad auf das Auto. Vilocar bietet Beschäftigten in dem Fall die Möglichkeit, ein Elektrofahrzeug über den Arbeitgeber zu leasen und die monatliche Leasingrate im Rahmen einer Gehaltsumwandlung aus dem Bruttogehalt zu finanzieren. Das Modell dieses Autoleasings orientiert sich am Prinzip des etablierten Dienstradleasings. Die Nutzerinnen und Nutzer können zwischen rund 100 Fahrzeugen von 30 Marken wählen. Das Angebot reicht von familiengerechten Elektrofahrzeugen bis hin zu sportlichen Elektromodellen. Im monatlichen Paket sind alle Leistungen rund um das Fahrzeug enthalten. Dazu zählen Versicherungsschutz, Wartung und Verschleiß, Zulassung sowie die Lieferung des Fahrzeugs bis zur Haustür. Darüber hinaus ist die Nutzung des Fahrzeugs durch Dritte auch Fahranfänger möglich. Die Mitarbeitenden erhalten einen einfachen und risikoarmen Zugang zu elektrischer Mobilität. Mitarbeitende erzielen Preisvorteile von bis zu 60% gegenüber Privatleasing. Dies ist abhängig von der persönlichen Einkommens- und Steuersituation, der Leasingrate und dem Fahrzeugmodell, von Laufzeit und Kilometerleistung. Der individuelle Nettoaufwand wird auf der Plattform transparent dargestellt. Für die Nutzung des Fahrzeugs fallen lediglich die individuellen Ladekosten an, sofern diese nicht vom Arbeitgeber übernommen werden. Vilocar bietet mit dem Angebot den Unternehmen eine flexible Alternative zu klassischen Mobilitätsangeboten und ein interessantes Instrument zur Mitarbeiterbindung und Motivation. Darüber hinaus wird die Erreichung der ESG-Ziele und der Eintritt in die CO2-neutrale Mobilität unterstützt. Die Fahrzeugauswahl, Antragstellung und weitere Schritte werden vollständig digital über die Webseite abgebildet. Dadurch erhalten Mitarbeitende und Arbeitgeber einen transparenten Prozess von der Auswahl des Fahrzeugs bis zur Vertragsverwaltung. Die Vertragslaufzeit beträgt in der Regel 48 Monate. Die Laufleistung kann frei vereinbart werden. Mit VeloSafe schützt Vilocar Arbeitgeber und Mitarbeitende vor finanziellen Risiken, wenn sich die berufliche oder persönliche Situation während der Vertragslaufzeit ändert. Etwa beim Ausscheiden aus dem Unternehmen, Elternzeit oder längerer Krankheit.
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2: Im Westerwald zeigt sich das Wochenende mit zunehmenden Wolken, bleibt aber meist trocken. In Ruppach-Goldhausen werden tagsüber 21 bis 25 Grad erreicht. Nachts sinken die Werte auf 14 bis 9 Grad. Die neue Woche wird wieder etwas freundlicher. Ein paar spätsommerliche Tage sind noch möglich, bevor der Herbst dann vollständig übernimmt. Das ausführliche Westerwaldwetter hier bei uns in einer guten halben Stunde.
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1: Auf der B255 bei Eilertchen ist es zu einem schweren Verkehrsunfall zwischen einem Auto und einem LKW gekommen. Der Autofahrer war in seinem Fahrzeug eingeschlossen und musste von der Feuerwehr befreit werden. Anschließend wurde er mit einem Rettungshubschrauber in eine Klinik geflogen. Der LKW-Fahrer erlitt einen Schock, blieb aber unverletzt. Die B255 war zunächst vollständig gesperrt, während die Polizei die Unfallursache ermittelte.
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1: Der Rückblick auf die wichtigsten Meldungen der vergangenen Woche. Im Studio ist Michael Miem. Montag. Bei zwei Motorradunfällen in der Region sind zwei Fahrer schwer verletzt worden. Auf der L313 bei Montabaur Würzenborn verlor eine 66-Jährige auf regennasser Fahrbahn die Kontrolle über ihre Yamaha. Die Maschine kam in einer Linkskurve von der Straße ab und stürzte. Ein weiterer Unfall ereignete sich auf der L322 zwischen Reckenroth und Abergen-Michelbach. Dort kam ein 77-jähriger Motorradfahrer aus bislang ungeklärter Ursache von der Fahrbahn ab. Der Mann wurde schwerst verletzt und musste medizinisch versorgt werden. Beide Motorräder wurden bei den Unfällen stark beschädigt. Dienstag. Bei Hörgrenzhausen ist eine Frau bei einem Verkehrsunfall schwer verletzt worden. Sven Hillesheim.
2: Die Frau war auf der L308 von Fallender in Richtung Hörgrenzhausen unterwegs, als sie wegen eines Wildwechsels nach links auswich. Dabei prallte ihr Wagen frontal gegen einen Baum. Die Fahrerin wurde vom Rettungsdienst und einem Notarzt in ein Krankenhaus gebracht. An dem Auto entstand Totalschaden. Die L308 war für die Rettungsarbeiten rund 2 Stunden vollständig gesperrt.
1: Mittwoch. Die Kleinkunstbühne Mons Tabor hört nach fast 40 Jahren Vereinsgeschichte zum Jahresende auf. Beim letzten Jahresplenum in Montabaur soll die Auflösung des Kulturvereins und dessen Abwicklung beschlossen werden. Mit dem 36. Kleinkunstfestival Folks and Fools in der Stadthalle endet im November auch die Veranstaltungsarbeit. Bereits zuvor waren Formate wie die Westerwälder Kabarettnacht und die Weltmusikreihe Musik in alten Dorfkirchen eingestellt worden. Auch Kabarett am Gelbach und das Varieté im Buchfinkenland werden künftig nicht mehr fortgeführt. Als Grund nennt der Verein fehlenden Nachwuchs für die ehrenamtliche Kulturarbeit. Die Aktiven wollen zugleich beraten, wie kulturelles Engagement in der Region auch künftig möglich bleibt. Donnerstag. Nach dem Sanierungsverfahren der Siegener Autohausgruppe Wahl sorgen bereits geleistete Anzahlungen auch bei vielen Kunden im Westerwald für Unsicherheit. Betroffen sind Autohäuser in Betzdorf, Montabaur und Koblenz. Eine allgemeingültige Aussage zu den Ansprüchen der Kunden kann die Unternehmensgruppe derzeit nicht treffen. Entscheidend ist unter anderem, ob ein Fahrzeug bereits geliefert wurde oder noch aussteht. Auch die rechtliche Einordnung der jeweiligen Zahlung spielt eine Rolle. Die Wahlgruppe befindet sich mit 6 operativen Gesellschaften in einem Sanierungsverfahren in Eigenverwaltung. Freitag. Die Stadt Limburg hat Widerspruch gegen die Baugenehmigung für die Erweiterung des Factory Outlet Centers in Montabaur eingelegt. Der Magistrat stimmte dem Schritt einstimmig zu. Die Kreisverwaltung des Westerwaldkreises hatte die Baugenehmigung im Februar erteilt. Geplant ist, die Verkaufsfläche von bisher rund 10.000 Quadratmetern um weitere 9.800 Quadratmeter zu vergrößern. Limburg sieht darin eine mögliche Belastung für den örtlichen Handel und die Innenstadt. Bürgermeister Hahn forderte auch andere betroffene Kommunen auf, ihre rechtlichen Möglichkeiten zu prüfen. Soweit der Wochenrückblick auf Radio Westerwald.
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1: Am Wochenende ziehen im Westerwald von Nordwesten zunehmend Wolken auf. In Ruppach-Goldhausen und Wilmenroth werden tagsüber 21 bis 25 Grad erreicht. Im Bergland bleibt es etwas kühler. In der Nacht wird es wechselnd bis stark bewölkt und vor allem nach Norden hin regnerisch. Später gehen die Niederschläge in einzelne Schauer über und die Wolken lockern auf. Nachts kühlt es auf 10 bis 7 Grad ab. Der Ausblick auf die neue Woche: Es bleibt wechselhaft, mit zeitweise mehr Sonne und meist trockenen Abschnitten.
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1: K144 Ortsdurchfahrt Leuteroth ist gesperrt. Dort wird gebaut noch bis zum 20. Dezember. Der Verkehr wird umgeleitet bis zum 18. Dezember auf der K19 Ortsdurchfahrt Heimborn. Noch bis Januar 2027 ist in Heistenbach die K30 gesperrt. Sie ist nur für Anlieger und Busse freigegeben. In Streithausen wird gebaut. Betroffen ist dort die K21. Die Bauarbeiten dauern noch bis April 2027. Alle Verkehrsinfos gibt's für euch auf verkehr.radiowesterwald.de. Euch eine gute und sichere Fahrt durch die Region.

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1: Rückenschmerzen vorbeugen, beweglicher werden oder chronischen Erkrankungen entgegenwirken. Für gesetzlich Versicherte übernehmen Krankenkassen häufig einen Teil oder sogar die gesamten Kosten für zertifizierte Präventionskurse. Besonders gefragt sind Bewegungskurse, auf die rund 63% aller Teilnahmen entfallen. Weitere 31% betreffen Angebote zum Stressmanagement. Ernährung und Suchtprävention spielen mit zusammen lediglich rund 6% eine untergeordnete Rolle. Auffällig ist zudem der hohe Frauenanteil. 77% der Teilnehmenden sind Frauen, nur 23% Männer. Viele Menschen wissen gar nicht, dass ihre Krankenkasse Präventionskurse finanziell unterstützt, sagt man beim Reha-Sport Deutschland e.V. Dabei bieten diese Kurse die Chance, die eigene Gesundheit aktiv zu stärken, bevor Beschwerden überhaupt entstehen. Präventionskurse nach § 20 SGB V sind darauf ausgerichtet, gesundheitlichen Risiken frühzeitig entgegenzuwirken. Dazu gehören Bewegungsangebote ebenso wie Angebote zur Stressbewältigung oder Kurse zum Thema gesunde Ernährung. Nach erfolgreicher Teilnahme können Versicherte einen Großteil der Gebühren oder sogar die vollständigen Kosten erstattet bekommen. Ein Grund für die bislang zurückhaltende Nutzung war nach Einschätzung des Reha-Sport Deutschland e.V., dass viele Versicherte und auch Ärztinnen und Ärzte geeignete Präventionsangebote vor Ort nur schwer finden konnten. Mit dem neuen Internetportal prävention-direkt-finden.de der zentralen Prüfstelle Prävention steht seit diesem Jahr erstmals eine bundesweite Datenbank mit mehr als 120.000 zertifizierten Präventionsangeboten zur Verfügung. Ärztinnen und Ärzte können mit der Präventionsempfehlung gezielt auf entsprechende Kurse hinweisen. Prävention und Gesundheitsförderung gewinnen zunehmend an Bedeutung und sollen künftig einen noch größeren Stellenwert im Versorgungssystem einnehmen. Auch die aktuellen gesundheitspolitischen Reformbestrebungen verfolgen das Ziel, präventive Angebote stärker zu fördern und die Verantwortung des Einzelnen für die eigene Gesundheit zu stärken. So Reha-Sport Deutschland e.V. Von dieser Entwicklung profitieren auch Physiotherapiepraxen.
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1: Rund 35 Fachleute aus Politik, Verwaltung und verschiedenen Fachbereichen haben sich in Montabaur mit der Klimaanpassung beschäftigt. Im Mittelpunkt stand die Frage, wie sich der Kreis besser auf Folgen wie häufige Hitzewellen und Starkregen vorbereiten kann. Die Teilnehmer entwickelten unter anderem Ideen zur Begrünung, Entsiegelung und dem Rückhalt von Wasser. Auch Beratung, Sensibilisierung und eine bessere Zusammenarbeit verschiedener Akteure wurde diskutiert. Die Ergebnisse fließen in das derzeit entstehende Klimaanpassungskonzept des Westerwaldkreises ein. Das Konzept soll voraussichtlich bis September nächsten Jahres fertiggestellt werden.

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1: Im Studio ist Michael Miem. Im Süden Spaniens hat der Bau einer großen Anlage für grünen Wasserstoff begonnen. Das zuständige Energieunternehmen investiert in der ersten Phase rund 1 Milliarde Euro in das Projekt. Mit einer Leistung von 300 Megawatt sollen dort künftig jährlich 50.000 Tonnen Wasserstoff aus erneuerbarer Energie erzeugt werden. Nach Angaben der spanischen Regierung könnten dadurch pro Jahr etwa 250.000 Tonnen Kohlendioxid eingespart werden. Die Anlage wird mit 304 Millionen Euro aus dem EU-Aufbauprogramm gefördert und soll nach derzeitiger Planung zum Jahreswechsel 2027/28 die Produktion aufnehmen. Eine etwas größere Anlage entsteht derzeit auch im niedersächsischen Emden. Die Inflationserwartungen der Verbraucher im Euroraum sind im August weiter gestiegen. Für die kommenden 12 Monate rechnen die Befragten im Schnitt mit einer Teuerungsrate von 3% nach 2,9% im Juli. Auch für die mittlere Frist erhöhte sich die Erwartung. Für die nächsten 3 Jahre werden 2,9% Inflation angenommen. Auf Sicht von 5 Jahren legten die Erwartungen ebenfalls leicht zu. In einer aktuellen Umfrage rechnen 48% der Befragten damit, dass Friedrich Merz zum Jahreswechsel nicht mehr Bundeskanzler sein wird. 31% gehen dagegen davon aus, dass er im Amt bleibt. Hintergrund der Befragung ist unter anderem das schwache Abschneiden der CDU bei den Landtagswahlen in Sachsen-Anhalt, das innerparteiliche Diskussionen über Merz ausgelöst hat. Auch die bevorstehenden Wahlen in Berlin und Mecklenburg-Vorpommern könnten die Debatte über seine politische Zukunft beeinflussen. Beim Wahlkampf in Berlin haben die Fanboys von Friedrich Merz die Hoffnung noch nicht aufgegeben.
2: Der Kanzler hat eine sehr souveräne Rede heute gehalten, auch gut die Grundsätze der CDU und der Demokratie auch angesprochen. Deswegen muss ich sagen, heute, also im Allgemeinen, hat er mir super gefallen.
3: Wenn man das losgelöst sieht von den Turbulenzen der letzten Tage, dann würde ich sagen, ja, es hat geholfen.
1: Zu den Wahlen in seinem Bundesland auch der Ministerpräsident von Mecklenburg-Vorpommern, Daniel Peters.
4: Wir erleben gerade eine Zuspitzung des Wahlkampfs zwischen Schwesig und der AfD. Dabei sage ich ganz klar, es ist eigentlich völlig egal, wer am Ende vorne liegt. Wichtig ist, dass wir eine verlässliche, gute Regierung bekommen. Und das geht nicht mit radikalen Kräften, das geht nicht mit denjenigen, die sich am politischen Rand befinden, weil das dem Land Mecklenburg-Vorpommern nicht zugutekommt.
1: Sagt der Ministerpräsident von Mecklenburg-Vorpommern, Daniel Peters.
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1: Es klopfen wieder Regentropfen an die Fenster. In der Redaktion Gisela Hoff. Am Wochenende ist es im Norden stark bewölkt und gebietsweise wird es regnen. Im Küstenumfeld sind einzelne Gewitter nicht ausgeschlossen. Im Süden ist es nach Auflösung örtlicher Nebelfelder heiter bis sonnig. Erst am Sonntag verlagern sich die Wolken und der Regen in den Süden. Die Temperaturen erreichen 17 bis 27 Grad. In den Nächten ist es im Norden weiterhin bewölkt und gebietsweise wird es regnen. Vereinzelte Gewitter sind in der Nacht zum Montag nicht ausgeschlossen. Sonst ist es überwiegend trocken. Die Temperaturen sinken auf 16 bis 6 Grad. Die neue Woche beginnt im Norden und Nordosten mit Schauer und einzelnen Gewittern. Im Südwesten ist es dann heiter bis wolkig und trocken. Die Temperaturen erreichen dann 16 bis 23 Grad.
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1: Bis voraussichtlich zum 28. September ist die K19 zwischen Astad und Lützelau wegen Baumfällarbeiten komplett gesperrt. Es gibt eine Umleitungsstrecke. Noch bis zum 18. September und vom 19. bis zum 30. Oktober ist die K10 in Hattad gesperrt. Dort wird gebaut. Es gibt eine Umleitungsstrecke. Zu Verkehrsbeeinträchtigungen kommt es. Auf der A48 an der Anschlussstelle Hörtranshausen, dort finden Bauarbeiten zu einer Brückensanierung statt. Mit mehrjährigen Verkehrsbehinderungen muss gerechnet werden. Auf der A3 an den Anschlussstellen Dierdorf und Ransbach-Baumbach, Höhe Oberheit, dort wird gebaut. Alle Verkehrsinfos gibt's für euch auf verkehr.radio-westerwald.de. Euch eine gute und sichere Fahrt durch die Region.
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Im Westerwald zeigt sich das Wochenende mit zunehmenden Wolken, bleibt aber meist trocken. In Ruppach-Goldhausen werden tagsüber 21 bis 25 Grad erreicht. Nachts sinken die Werte auf 14 bis 9 Grad. Die neue Woche wird wieder etwas freundlicher. Ein paar spätsommerliche Tage sind noch möglich, bevor der Herbst dann vollständig übernimmt. Das ausführliche Westerwaldwetter hier bei uns in einer guten halben Stunde.

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1: Zwischen Kölpingen und Kaaden entsteht ein neuer Pfad der Kinderrechte. Die rund 2 Kilometer lange Strecke informiert Wanderer und Spaziergänger über wichtige Kinderrechte aus der UN-Kinderrechtskonvention. Entlang des Weges geht es unter anderem um Schutz vor Gewalt, Bildung und Gleichberechtigung. Der Pfad wurde vom Haus für Jugend- und Familienhilfe Westerwald des DRK initiiert. Die umliegenden Gemeinden und die Touristeninformation Wellerland unterstützen das Projekt. Die Kinderhilfsaktion Herzenssache unterstützt den neuen Pfad zudem mit einer Soforthilfe.
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1: Der Rückblick auf die wichtigsten Meldungen der vergangenen Woche. Im Studio ist Michael Miem. Montag. Bei zwei Motorradunfällen in der Region sind zwei Fahrer schwer verletzt worden. Auf der L313 beim Montabaur Würzenborn verlor eine 66-Jährige auf regennasser Fahrbahn die Kontrolle über ihre Yamaha. Die Maschine kam in einer Linkskurve von der Straße ab und stürzte. Ein weiterer Unfall ereignete sich auf der L322 zwischen Reckenroth und Abergen-Michelbach. Dort kam ein 77-jähriger Motorradfahrer aus bislang ungeklärter Ursache von der Fahrbahn ab. Der Mann wurde schwerst verletzt und musste medizinisch versorgt werden. Beide Motorräder wurden bei den Unfällen stark beschädigt. Dienstag. Bei Hörgrenzhausen ist eine Frau bei einem Verkehrsunfall schwer verletzt worden. Sven Hillesheim.
2: Die Frau war auf der L308 von Fallender in Richtung Hörgrenzhausen unterwegs, als sie wegen eines Wildwechsels nach links auswich. Dabei prallte ihr Wagen frontal gegen einen Baum. Die Fahrerin wurde vom Rettungsdienst und einem Notarzt in ein Krankenhaus gebracht. An dem Auto entstand Totalschaden. Die L308 war für die Rettungsarbeiten rund 2 Stunden vollständig gesperrt.
1: Mittwoch. Die Kleinkunstbühne Monstabor hört nach fast 40 Jahren Vereinsgeschichte zum Jahresende auf. Beim letzten Jahresplenum in Montabaur soll die Auflösung des Kulturvereins und dessen Abwicklung beschlossen werden. Mit dem 36. Kleinkunstfestival Folks and Fools in der Stadthalle endet im November auch die Veranstaltungsarbeit. Bereits zuvor waren Formate wie die Westerwälder Kabarettnacht und die Weltmusikreihe Musik in Altendorfkirchen eingestellt worden. Auch Kabarett am Gelbach und das Varieté im Buchfinkenland werden künftig nicht mehr fortgeführt. Als Grund nennt der Verein fehlenden Nachwuchs für die ehrenamtliche Kulturarbeit. Die Aktiven wollen zugleich beraten, wie kulturelles Engagement in der Region auch künftig möglich bleibt. Donnerstag. Nach dem Sanierungsverfahren der Siegener Autohausgruppe Wahl sorgen bereits geleistete Anzahlungen auch bei vielen Kunden im Westerwald für Unsicherheit. Betroffen sind Autohäuser in Betzdorf, Montabaur und Koblenz. Eine allgemeingültige Aussage zu den Ansprüchen der Kunden kann die Unternehmensgruppe derzeit nicht treffen. Entscheidend ist unter anderem, ob ein Fahrzeug bereits geliefert wurde oder noch aussteht. Auch die rechtliche Einordnung der jeweiligen Zahlung spielt eine Rolle. Die Wahlgruppe befindet sich mit 6 operativen Gesellschaften in einem Sanierungsverfahren in Eigenverwaltung. Freitag. Die Stadt Limburg hat Widerspruch gegen die Baugenehmigung für die Erweiterung des Factory Outlet Centers in Montabaur eingelegt. Der Magistrat stimmte dem Schritt einstimmig zu. Die Kreisverwaltung des Westerwaldkreises hatte die Baugenehmigung im Februar erteilt. Geplant ist, die Verkaufsfläche von bisher rund 10.000 Quadratmetern um weitere 9.800 Quadratmeter zu vergrößern. Limburg sieht darin eine mögliche Belastung für den örtlichen Handel und die Innenstadt. Bürgermeister Hahn forderte auch andere betroffene Kommunen auf, ihre rechtlichen Möglichkeiten zu prüfen. Soweit der Wochenrückblick auf Radio Westerwald.
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1: Am Wochenende ziehen im Westerwald von Nordwesten zunehmend Wolken auf. In Ruppach-Goldhausen und Wilmenroth werden tagsüber 21 bis 25 Grad erreicht. Im Bergland bleibt es etwas kühler. In der Nacht wird es wechselnd bis stark bewölkt und vor allem nach Norden hin regnerisch. Später gehen die Niederschläge in einzelne Schauer über und die Wolken lockern auf. Nachts kühlt es auf 10 bis 7 Grad ab. Der Ausblick auf die neue Woche: Es bleibt wechselhaft, mit zeitweise mehr Sonne und meist trockenen Abschnitten.
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1: Die K144 Ortsdurchfahrt Leuteroth ist gesperrt. Dort wird gebaut noch bis zum 20. Dezember. Der Verkehr wird umgeleitet bis zum 18. Dezember auf der K19 Ortsdurchfahrt Heimborn. Noch bis Januar 2027 ist in Heistenbach die K30 gesperrt. Sie ist nur für Anlieger und Busse freigegeben. In Streithausen wird gebaut. Betroffen ist dort die K21. Die Bauarbeiten dauern noch bis April 2027. Alle Verkehrsinfos gibt für euch auf verkehr.radiowesterwald.de. Euch eine gute und sichere Fahrt durch die Region.
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1: Kleine Kronkorken können gemeinsam viel bewirken. Wella helfen verbindet Recycling mit regionaler Unterstützung und sammelt Kronkorken für den guten Zweck. Der Erlös aus

0: der Verwertung kommt der regionalen Arbeit des Vereins zugute. Gleichzeitig werden wertvolle Metalle dem Recycling zugeführt. Unterstützt wird die Aktion von Remondis und Dekoglas. Die Unternehmen stellen Sammelcontainer und Abgabemöglichkeiten bereit und schaffen damit wichtige Voraussetzungen für das regionale Sammelnetzwerk. Besonders Veranstalter sind eingeladen, sich zu beteiligen. Ob Kirmes, Dorffest, Vereinsfeier, Firmenfest oder Sportveranstaltungen, wo Getränke mit Kronkorken ausgeschenkt werden, können die Verschlüsse unkompliziert getrennt gesammelt werden. Welle Helfen stellt dafür kostenlos eine Sammeltonne zur Verfügung. Interessierte können sich zur Abstimmung per E-Mail an info@wellerhelfen.de wenden. Auch unabhängig von Veranstaltungen gibt es zahlreiche Abgabestellen. In der Verbandsgemeinde Montabaur nehmen das Sozialkaufhaus Weller Helfen, Dekoglas und die Studentenmühle in Nomborn Kronkorken entgegen. In der Verbandsgemeinde Hachenburg beteiligen sich Getränke Hombach in Mischenbach und das Kloster Marienstadt. Weitere Sammelstellen gibt es im Bürgerhaus Wirges im Foyer beim Hausmeister sowie im Restaurant zur Idee in Nordhofen. In der Verbandsgemeinde Renneroth können Kronkorken bei der Weller Helfenzentrale in Oberrosbach und beim TSV Liebenscheid abgegeben werden. Hinzu kommen das Kulturwerk Wissen sowie Remondis im Landkreis Altenkirchen. Die Aktion zeigt, wie sich Ressourcenschutz und regionales Engagement verbinden lassen. Jeder gesammelte Kronkorken hilft dabei, verwertbare Materialien im Kreislauf zu halten und gleichzeitig soziale Projekte vor Ort zu unterstützen. Weller Helfen freut sich über weitere Vereine, Unternehmen, Gastronomiebetriebe und Einrichtungen, die mitsammeln, eine Sammelstelle anbieten oder die Aktion bei Veranstaltungen unterstützen möchten. Weitere Informationen gibt es per E-Mail an info@wellerhelfen.de.
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1: Bei zwei Motorradunfällen in der Region sind zwei Fahrer schwer verletzt worden. Auf der L313 bei Montabaur Würzenborn verlor eine 66-Jährige auf regennasser Fahrbahn die Kontrolle über ihre Yamaha. Die Maschine kam in einer Linkskurve von der Straße ab und stürzte. Ein weiterer Unfall ereignete sich auf der L322 zwischen Reckenroth und Abergen-Michelbach. Dort kam ein 77-jähriger Motorradfahrer aus bislang ungeklärter Ursache von der Fahrbahn ab. Der Mann wurde schwerst verletzt und musste medizinisch versorgt werden. Beide Motorräder wurden bei den Unfällen stark beschädigt.

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1: Im Studio ist Michael Miem. Im Süden Spaniens hat der Bau einer großen Anlage für grünen Wasserstoff begonnen. Das zuständige Energieunternehmen investiert in der ersten Phase rund 1 Milliarde Euro in das Projekt. Mit einer Leistung von 300 Megawatt sollen dort künftig jährlich 50.000 Tonnen Wasserstoff aus erneuerbarer Energie erzeugt werden. Nach Angaben der spanischen Regierung könnten dadurch pro Jahr etwa 250.000 Tonnen Kohlendioxid eingespart werden. Die Anlage wird mit 304 Millionen Euro aus dem EU-Aufbauprogramm gefördert und soll nach derzeitiger Planung zum Jahreswechsel 2027/28 die Produktion aufnehmen. Eine etwas größere Anlage entsteht derzeit auch im niedersächsischen Emden. Die Inflationserwartungen der Verbraucher im Euroraum sind im August weiter gestiegen. Für die kommenden 12 Monate rechnen die Befragten im Schnitt mit einer Teuerungsrate von 3% nach 2,9% im Juli. Auch für die mittlere Frist erhöhte sich die Erwartung. Für die nächsten 3 Jahre werden 2,9% Inflation angenommen. Auf Sicht von 5 Jahren legten die Erwartungen ebenfalls leicht zu. In einer aktuellen Umfrage rechnen 48% der Befragten damit, dass Friedrich Merz zum Jahreswechsel nicht mehr Bundeskanzler sein wird. 31% gehen dagegen davon aus, dass er im Amt bleibt. Hintergrund der Befragung ist unter anderem das schwache Abschneiden der CDU bei den Landtagswahlen in Sachsen-Anhalt, das innerparteiliche Diskussionen über Merz ausgelöst hat. Auch die bevorstehenden Wahlen in Berlin und Mecklenburg-Vorpommern könnten die Debatte über seine politische Zukunft beeinflussen. Beim Wahlkampf in Berlin haben die Fanboys von Friedrich Merz die Hoffnung noch nicht aufgegeben.
2: Der Kanzler hat eine sehr souveräne Rede heute gehalten, auch gut die Grundsätze der CDU und der Demokratie auch angesprochen. Deswegen muss ich sagen, heute, also im Allgemeinen, hat er mir super gefallen.
3: Wenn man das losgelöst sieht von den Turbulenzen der letzten Tage, dann würde ich sagen, ja, es hat geholfen.
1: Zu den Wahlen in seinem Bundesland auch der Ministerpräsident von Mecklenburg-Vorpommern, Daniel Peters.
4: Wir erleben gerade eine Zuspitzung des Wahlkampfs zwischen Schwesig und der AfD. Dabei sage ich ganz klar, es ist eigentlich völlig egal, wer am Ende vorne liegt. Wichtig ist, dass wir eine verlässliche, gute Regierung bekommen. Und das geht nicht mit radikalen Kräften, das geht nicht mit denjenigen, die sich am politischen Rand befinden, weil das dem Land Mecklenburg-Vorpommern nicht zugutekommt.
1: Sagt der Ministerpräsident von Mecklenburg-Vorpommern, Daniel Peters.
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1: Es klopfen wieder Regentropfen an die Fenster. In der Redaktion Gisela Hoff. Am Wochenende ist es im Norden stark bewölkt und gebietsweise wird es regnen. Im Küstenumfeld sind einzelne Gewitter nicht ausgeschlossen. Im Süden ist es nach Auflösung örtlicher Nebelfelder heiter bis sonnig. Erst am Sonntag verlagern sich die Wolken und der Regen in den Süden. Die Temperaturen erreichen 17 bis 27 Grad. In den Nächten ist es im Norden weiterhin bewölkt und gebietsweise wird es regnen. Vereinzelte Gewitter sind in der Nacht zum Montag nicht ausgeschlossen. Sonst ist es überwiegend trocken. Die Temperaturen sinken auf 16 bis 6 Grad. Die neue Woche beginnt im Norden und Nordosten mit Schauer und einzelnen Gewittern. Im Südwesten ist es dann heiter bis wolkig und trocken. Die Temperaturen erreichen dann 16 bis 23 Grad.
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zum 18. September und vom 19. bis zum 30. Oktober ist die K10 in Hattert gesperrt. Dort wird gebaut, es gibt eine Umleitungsstrecke. Zu Verkehrsbeeinträchtigungen kommt es. Auf der A48 an der Anschlussstelle Hörgranshausen, dort finden Bauarbeiten zu einer Brückensanierung statt. Mit mehrjährigen Verkehrsbehinderungen muss gerechnet werden. Auf der A3 an den Anschlussstellen Dierdorf und Ransbach-Baumbach, Höhe Oberheit, dort wird gebaut. Alle Verkehrsinfos gibt's für euch auf verkehr.radiowesterwald.de. Euch eine gute und sichere Fahrt durch die Region.

Im Westerwald zeigt sich das Wochenende mit zunehmenden Wolken, bleibt aber meist trocken. In Ruppach-Goldhausen werden tagsüber 21 bis 25 Grad erreicht. Nachts sinken die Werte auf 14 bis 9 Grad. Die neue Woche wird wieder etwas freundlicher. Ein paar spätsommerliche Tage sind noch möglich, bevor der Herbst dann vollständig übernimmt. Das ausführliche Westerwaldwetter hier bei uns in einer guten halben Stunde.

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1: Die Kleinkunstbühne Monstabor hört nach fast 40 Jahren Vereinsgeschichte zum Jahresende auf. Beim letzten Jahresplenum in Montabaur soll die Auflösung des Kulturvereins und dessen Abwicklung beschlossen werden. Mit dem 36. Kleinkunstfestival Folks and Fools in der Stadthalle endet im November auch die Veranstaltungsarbeit. Bereits zuvor waren Formate wie die Westerwälder Kabarettnacht und die Weltmusikreihe Musik in alten Dorfkirchen eingestellt worden. Auch Kabarett am Gelbach und das Varieté im Buchfinkenland werden künftig nicht mehr fortgeführt. Als Grund nennt der Verein fehlenden Nachwuchs für die ehrenamtliche Kulturarbeit. Die Aktiven wollen zugleich beraten, wie kulturelles Engagement in der Region auch künftig möglich bleibt.
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1: Am Wochenende ziehen im Westerwald von Nordwesten zunehmend Wolken auf. In Ruppach-Goldhausen und Wilmenroth werden tagsüber 21 bis 25 Grad erreicht. Im Bergland bleibt es etwas kühler. In der Nacht wird es wechselnd bis stark bewölkt und vor allem nach Norden hin regnerisch. Später gehen die Niederschläge in einzelne Schauer über und die Wolken lockern auf. Nachts kühlt es auf 10 bis 7 Grad ab. Der Ausblick auf die neue Woche? Es bleibt wechselhaft mit zeitweise mehr Sonne und meist trockenen Abschnitten.

0: Die K21, die Bauarbeiten dauern noch bis April 2027. Alle Verkehrsinfos gibt's für euch auf verkehr.radiowesterwald.de. Euch eine gute und sichere Fahrt durch die Region.
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3: Der EVM-Standort in Hahn am See ist seit 25 Jahren ein wichtiger Teil der regionalen Energieversorgung. Seit dem Einzug im Jahr 2001 werden dort Arbeiten am Strom- und Gasnetz im Westerwald koordiniert. Der Standort betreut heute rund 190 Kommunen und sorgt für kurze Wege bei Störungen und Bauarbeiten. Hahn am See soll auch künftig beim Ausbau erneuerbarer Energien und moderner Stromnetze eine wichtige Rolle spielen.
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1: Mit Michael Mien. Die USA verschärfen ihre Maßnahmen gegen Russland und treiben zugleich eine Vereinbarung über die Sicherheit Grönlands voran. Präsident Trump unterzeichnete neue Sanktionen, mit denen der Kreml wegen des Kriegs gegen die Ukraine wirtschaftlich stärker unter Druck gesetzt werden soll. Parallel dazu haben die USA, Dänemark und Grönland nach monatelangen Verhandlungen einen Durchbruch bei einem Abkommen zur Sicherheit der Arktisinsel erzielt. Die Details sollen in der kommenden Woche offiziell vereinbart werden. Generalinspekteur Carsten Breuer wird neuer Vorsitzender des NATO-Militärausschusses. Deutschlands ranghöchster Soldat wurde bei einer Sitzung des Gremiums in Kopenhagen zum Nachfolger des italienischen Admirals Dragone gewählt. Das teilte der Militärausschuss mit. Bund und Länder haben sich auf zwei Maßnahmen zur Entlastung bei den hohen Kraftstoffpreisen verständigt. Zum einen soll die Energiesteuer auf Benzin und Diesel um 14 Cent je Liter sinken.
2: Einschließlich der dadurch ebenfalls geringeren Mehrwertsteuer ergibt sich eine Entlastung von knapp 17 Cent. Zusätzlich ist ein zeitlich begrenzter Spritpreisdeckel vorgesehen. Dabei soll eine staatliche Stelle regelmäßig anhand von Brennstoff, Transport, Lager und weiteren Kosten einen maximal zulässigen Preis berechnen. Den Unternehmen soll dabei eine festgelegte Gewinnspanne bleiben. Einige Details der Regelung müssen noch geklärt werden.
1: Im Süden Spaniens hat der Bau einer großen Anlage für grünen Wasserstoff begonnen. Das zuständige Energieunternehmen investiert in der ersten Phase rund 1 Milliarde Euro in das Projekt. Mit einer Leistung von 300 Megawatt sollen dort künftig jährlich 50.000 Tonnen Wasserstoff aus erneuerbarer Energie erzeugt werden. Nach Angaben der spanischen Regierung könnten dadurch pro Jahr etwa 250.000 Tonnen Kohlendioxid eingespart werden. Die Anlage wird mit 304 Millionen Euro aus dem EU-Aufbauprogramm gefördert und soll nach derzeitiger Planung zum Jahreswechsel 2027/28 die Produktion aufnehmen. Eine etwas größere Anlage entsteht derzeit auch im niedersächsischen Emden. Die Inflationserwartungen der Verbraucher im Euroraum sind im August weiter gestiegen. Für die kommenden 12 Monate rechnen die Befragten im Schnitt mit einer Teuerungsrate von 3% nach 2,9% im Juli. Auch für die mittlere Frist erhöhte sich die Erwartung. Für die nächsten 3 Jahre werden 2,9% Inflation angenommen. Auf Sicht von 5 Jahren legten die Erwartungen ebenfalls leicht zu.
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1: Es klopfen wieder Regentropfen an die Fenster. In der Redaktion Gisela Hoff. Am Wochenende ist es im Norden stark bewölkt und gebietsweise wird es regnen. Im Küstenumfeld sind einzelne Gewitter nicht ausgeschlossen. Im Süden ist es nach Auflösung örtlicher Nebelfelder heiter bis sonnig. Erst am Sonntag verlagern sich die Wolken und der Regen in den Süden. Die Temperaturen erreichen 17 bis 27 Grad. In den Nächten ist es im Norden weiterhin bewölkt und gebietsweise wird es regnen. Vereinzelte Gewitter sind in der Nacht zum Montag nicht ausgeschlossen. Sonst ist es überwiegend trocken. Die Temperaturen sinken auf 16 bis 6 Grad. Die neue Woche beginnt im Norden und Nordosten mit Schauer und einzelnen Gewittern. Im Südwesten ist es dann heiter bis wolkig und trocken. Die Temperaturen erreichen dann 16 bis 23 Grad.
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1: Bis voraussichtlich zum 28. September ist die K19 zwischen Astad und Lützelau wegen Baumfällarbeiten komplett gesperrt. Es gibt eine Umleitungsstrecke. Noch bis zum 18. September und vom 19. bis zum 30. Oktober ist die K10 in Hattad gesperrt. Dort wird gebaut. Es gibt eine

0: Im Westerwald zeigt sich das Wochenende mit zunehmenden Wolken, bleibt aber meist trocken. In Ruppach-Goldhausen werden tagsüber 21 bis 25 Grad erreicht. Nachts sinken die Werte auf 14 bis 9 Grad. Die neue Woche wird wieder etwas freundlicher. Ein paar spätsommerliche Tage sind noch möglich, bevor der Herbst dann vollständig übernimmt. Das ausführliche Westerwaldwetter hier bei uns in einer guten halben Stunde.
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1: Am Wiesensee kommen die Arbeiten zur Umlagerung des Schlamms nach Angaben der Verbandsgemeinde Westerburg gut voran. Das trockene Sommerwetter erleichtert vor allem das Entfernen und Umlagern der organischen Substanzen. Auch die Betonarbeiten an der Hochwasserentlastung liegen demnach im Zeitplan. Ziel bleibt, den Wiesensee im kommenden Jahr wieder anzustauen. Offen ist jedoch, ob der Zeitplan eingehalten werden kann, wenn die Arbeiten an der Kreisstraße zwischen Pottum und Stallhofen beginnen.
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1: Der Rückblick auf die wichtigsten Meldungen der vergangenen Woche. Im Studio ist Michael Miem. Montag. Bei zwei Motorradunfällen in der Region sind zwei Fahrer schwer verletzt worden. Auf der L313 bei Montabaur Würzenborn verlor eine 66-Jährige auf regennasser Fahrbahn die Kontrolle über ihre Yamaha. Die Maschine kam in einer Linkskurve von der Straße ab und stürzte. Ein weiterer Unfall ereignete sich auf der L322 zwischen Reckenroth und Abergen-Michelbach. Dort kam ein 77-jähriger Motorradfahrer aus bislang ungeklärter Ursache von der Fahrbahn ab. Der Mann wurde schwerst verletzt und musste medizinisch versorgt werden. Beide Motorräder wurden bei den Unfällen stark beschädigt. Dienstag. Bei Hörgrenzhausen ist eine Frau bei einem Verkehrsunfall schwer verletzt worden. Sven Hillesheim.
2: Die Frau war auf der L308 von Fallender in Richtung Hörgrenzhausen unterwegs, als sie wegen eines Wildwechsels nach links auswich. Dabei prallte ihr Wagen frontal gegen einen Baum. Die Fahrerin wurde vom Rettungsdienst und einem Notarzt in ein Krankenhaus gebracht. An dem Auto entstand Totalschaden. Die L308 war für die Rettungsarbeiten rund 2 Stunden vollständig gesperrt.
1: Mittwoch. Die Kleinkunstbühne Mons Tabor hört nach fast 40 Jahren Vereinsgeschichte zum Jahresende auf. Beim letzten Jahresplenum in Montabaur soll die Auflösung des Kulturvereins und dessen Abwicklung beschlossen werden. Mit dem 36. Kleinkunstfestival Folks and Fools in der Stadthalle endet im November auch die Veranstaltungsarbeit. Bereits zuvor waren Formate wie die Westerwälder Kabarettnacht und die Weltmusikreihe Musik in alten Dorfkirchen eingestellt worden. Auch Kabarett am Gelbach und das Varieté im Buchfinkenland werden künftig nicht mehr fortgeführt. Als Grund nennt der Verein fehlenden Nachwuchs für die ehrenamtliche Kulturarbeit. Die Aktiven wollen zugleich beraten, wie kulturelles Engagement in der Region auch künftig möglich bleibt. Donnerstag. Nach dem Sanierungsverfahren der Siegener Autohausgruppe Wahl sorgen bereits geleistete Anzahlungen auch bei vielen Kunden im Westerwald für Unsicherheit. Betroffen sind Autohäuser in Betzdorf, Montabaur und Koblenz. Eine allgemeingültige Aussage zu den Ansprüchen der Kunden kann die Unternehmensgruppe derzeit nicht treffen. Entscheidend ist unter anderem, ob ein Fahrzeug bereits geliefert wurde oder noch aussteht. Auch die rechtliche Einordnung der jeweiligen Zahlung spielt eine Rolle. Die Wahlgruppe befindet sich mit 6 operativen Gesellschaften in einem Sanierungsverfahren in Eigenverwaltung. Freitag. Die Stadt Limburg hat Widerspruch gegen die Baugenehmigung für die Erweiterung des Factory Outlet Centers in Montabaur eingelegt. Der Magistrat stimmte dem Schritt einstimmig zu. Die Kreisverwaltung des Westerwaldkreises hatte die Baugenehmigung im Februar erteilt. Geplant ist, die Verkaufsfläche von bisher rund 10.000 Quadratmetern um weitere 9.800 Quadratmeter zu vergrößern. Limburg sieht darin eine mögliche Belastung für den örtlichen Handel und die Innenstadt. Bürgermeister Hahn forderte auch andere betroffene Kommunen auf, ihre rechtlichen Möglichkeiten zu prüfen. Soweit der Wochenrückblick auf Radio Westerwald.
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1: Am Wochenende ziehen im Westerwald von Nordwesten zunehmend Wolken auf. In Ruppach-Goldhausen und Wilmenroth werden tagsüber 21 bis 25 Grad erreicht. Im Bergland bleibt es etwas kühler. In der Nacht wird es wechselnd bis stark bewölkt und vor allem nach Norden hin regnerisch. Später gehen die Niederschläge in einzelne Schauer über und die Wolken lockern auf. Nachts kühlt es auf 10 bis 7 Grad ab. Der Ausblick auf die neue Woche: Es bleibt wechselhaft, mit zeitweise mehr Sonne und meist trockenen Abschnitten.
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0: Wir haben 20 Uhr.
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2: Mit Michael Miem. Die USA verschärfen ihre Maßnahmen gegen Russland und treiben zugleich eine Vereinbarung über die Sicherheit Grönlands voran. Präsident Trump unterzeichnete neue Sanktionen, mit denen der Kreml wegen des Kriegs gegen die Ukraine wirtschaftlich stärker unter Druck gesetzt werden soll. Parallel dazu haben die USA, Dänemark und Grönland nach monatelangen Verhandlungen einen Durchbruch bei einem Abkommen zur Sicherheit der Arktisinsel erzielt. Die Details sollen in der kommenden Woche offiziell vereinbart werden. Generalinspekteur Carsten Breuer wird neuer Vorsitzender des NATO-Militärausschusses. Deutschlands ranghöchster Soldat wurde bei einer Sitzung des Gremiums in Kopenhagen zum Nachfolger des italienischen Admirals Dragone gewählt. Das teilte der Militärausschuss mit. Bund und Länder haben sich auf zwei Maßnahmen zur Entlastung bei den hohen Kraftstoffpreisen verständigt. Zum einen soll die Energiesteuer auf Benzin und Diesel um 14 Cent je Liter sinken.
3: Einschließlich der dadurch ebenfalls geringeren Mehrwertsteuer ergibt sich eine Entlastung von knapp 17 Cent. Zusätzlich ist ein zeitlich begrenzter Spritpreisdeckel vorgesehen. Dabei soll eine staatliche Stelle regelmäßig anhand von Brennstoff, Transport, Lager und weiteren Kosten einen maximal zulässigen Preis berechnen. Den Unternehmen soll dabei eine festgelegte Gewinnspanne bleiben. Einige Details der Regelung müssen noch geklärt werden.
2: Im Süden Spaniens hat der Bau einer großen Anlage für grünen Wasserstoff begonnen. Das zuständige Energieunternehmen investiert in der ersten Phase rund 1 Milliarde Euro in das Projekt. Mit einer Leistung von 300 Megawatt sollen dort künftig jährlich 50.000 Tonnen Wasserstoff aus erneuerbarer Energie erzeugt werden. Nach Angaben der spanischen Regierung könnten dadurch pro Jahr etwa 250.000 Tonnen Kohlendioxid eingespart werden. Die Anlage wird mit 304 Millionen Euro aus dem EU-Aufbauprogramm gefördert und soll nach derzeitiger Planung zum Jahreswechsel 2027/28 die Produktion aufnehmen. Eine etwas größere Anlage entsteht derzeit auch im niedersächsischen Emden. Die Inflationserwartungen der Verbraucher im Euroraum sind im August weiter gestiegen. Für die kommenden 12 Monate rechnen die Befragten im Schnitt mit einer Teuerungsrate von 3% nach 2,9% im Juli. Auch für die mittlere Frist erhöhte sich die Erwartung. Für die nächsten 3 Jahre werden 2,9% Inflation angenommen. Auf Sicht von 5 Jahren legten die Erwartungen ebenfalls leicht zu.
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1: Es klopfen wieder Regentropfen an die Fenster. In der Redaktion Gisela Hoff. Am Wochenende ist es im Norden stark bewölkt und gebietsweise wird es regnen. Im Küstenumfeld sind einzelne Gewitter nicht ausgeschlossen. Im Süden ist es nach Auflösung örtlicher Nebelfelder heiter bis sonnig. Erst am Sonntag verlagern sich die Wolken und der Regen in den Süden. Die Temperaturen erreichen 17 bis 27 Grad. In den Nächten ist es im Norden weiterhin bewölkt und gebietsweise wird es regnen. Vereinzelte Gewitter sind in der Nacht zum Montag nicht ausgeschlossen. Sonst ist es überwiegend trocken. Die Temperaturen sinken auf 16 bis 6 Grad. Die neue Woche beginnt im Norden und Nordosten mit Schauer und einzelnen Gewittern. Im Südwesten ist es dann heiter bis wolkig und trocken. Die Temperaturen erreichen dann 16 bis 23 Grad. Es klopfen wieder Regentropfen an die Fenster. In der Redaktion Gisela Hoff. Am Wochenende ist es im Norden stark bewölkt und gebietsweise wird es regnen. Im Küstenumfeld sind einzelne Gewitter nicht ausgeschlossen. Im Süden ist es nach Auflösung örtlicher Nebelfelder heiter bis sonnig. Erst am Sonntag verlagern sich die Wolken und der Regen in den Süden. Die Temperaturen erreichen 17 bis 27 Grad. In den Nächten ist es im Norden weiterhin bewölkt und gebietsweise wird es regnen. Vereinzelte Gewitter sind in der Nacht zum Montag nicht ausgeschlossen. Sonst ist es überwiegend trocken. Die Temperaturen sinken auf 16 bis 6 Grad. Die neue Woche beginnt im Norden und Nordosten mit Schauer und einzelnen Gewittern. Im Südwesten ist es dann heiter bis wolkig und trocken. Die Temperaturen erreichen dann 16 bis 23 Grad. Es klopfen wieder Regentropfen an die Fenster. In der Redaktion Gisela Hoff. Am Wochenende ist es im Norden stark bewölkt und gebietsweise wird es regnen. Im Küstenumfeld sind einzelne Gewitter nicht ausgeschlossen. Im Süden ist es nach Auflösung örtlicher Nebelfelder heiter bis sonnig. Erst am Sonntag verlagern sich die Wolken und der Regen.
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